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Ich begrüße euch herzlich zum Cocktail in Noten. Am Mikrofon ist euer Wiener Mädel und ich bin wieder da mit bunt gemischter Musik und lasse so das Wochenende ausklingen. Ja, ich begrüße alle meine Hörer auf den Radiosendern, auf der Alexa und im Internet, wo immer mich hören könnt, und freue mich, dass ihr mit dabei seid. Und wir beginnen mit einer kleinen Modeschau, denn was tragen Teens nicht? Ich kann sie ganz verstehen, wenn man es ehrlich sagen. Ich habe sie immer gern getragen, trage sie immer noch gern, nämlich die Blue Jeans. Das Frank Pop Ensemble mit Hip Teens, Don't Wear

Aber wie gesagt, ich kann es nicht ganz verstehen, bin immer noch Fans von Jeans, habe sie immer noch am liebsten an. Ich finde es ein sehr bequemes Kleidungsstück. Ja, mit den Les Humphreys Singers geht es weiter, recht schwungvoll geht es in den Samstag, in den Sonntagabend mit Take Care of Me.

Ja, mit vier Herrschaften, zwei Pärchen waren es, aus Schweden geht's weiter. Sie haben einst mit Waterloo die Welt erobert und der steile Aufstieg begann. Und ein super Song von ihnen war auch Mamma Mia, Abba.

Ja, Sommer ist die Zeit der Motorräder ist angebrochen und wir sind jetzt auch auf einem Motorrad unterwegs und zwar mit der Mama. Habo, Motorcycle Mama.

Ja, wir bleiben schwungvoll und haben jetzt eine ganz Top-Melodie am Plattenteller mit Aha, Take on Me.

alle, die später dazu geschalten haben, begrüße ich jetzt mit einem besonderen Hello. Am Mikrofon ist euer Wiener Mädel. Ich freue mich, dass ihr mit dabei seid und euch mit bunter Musik ins Wochenende, in den Sonntag bringen lasst. Mit den James Boy rufe ich allen, die jetzt erst eingeschaltet haben, Hello, Hello zu.

0: Ja, ich höre ja immer daneben ein bisschen mit, was rüberkommt, und habe gerade festgestellt, das Mikro ging nicht. Ja, warum habe ich die Rolling Stones gespielt? Mick Jagger hat am 26. Juli 1943 ist er geboren, das heißt, er hat heute Geburtstag. Er feiert seinen 83. Geburtstag und ist als Frontman der Rolling Stones seit ihrem Bestehen natürlich nicht wegzudenken. Die Rolling Stones, ein Fixstern auf dem Pophimmel, und bis heute so erfolgreich wie am ersten Tag. Der Mick Jagger, er singt nicht nur, sondern er spielt auch Mundharmonika, Gitarre und Klavier und hat auch als Schauspieler oder Produzent und Komponist bei mehreren Filmen mitgewirkt. Ja, an dieser Stelle alles, alles Gute, Mick Jagger, zu deinem 83. Geburtstag. Er ist unverwüstlich, er ist immer noch so fit wie damals, wie wir ihn als jungen Burm kennen, und hoffen, dass er das auch noch lange bleibt. Ja, an dieser Stelle wünschen wir Mick Jagger natürlich alles, alles Gute zum Geburtstag. Weiter geht's mit Chubby Jagger und Dance the Mess Around.
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Ja, mit Nicole geht's weiter. Sie hat den Song Contest gewonnen mit ein bisschen Frieden. Unschuldig ist der Tag, ist es mit einer weißen Gitarre, ihren blonden Haaren. Ein wunderschönes Bild. In der Zwischenzeit ist sie natürlich erwachsen geworden, damals ein blutjunges Mädel. In der Zwischenzeit ist sie natürlich erwachsen geworden, selbst Mutter geworden, eine reife Frau geworden. Und sie singt jetzt Der alte Mann und das Meer.

Jetzt geht's mit einem ganz besonderen Hit weiter. Am 29.03.1968 schaffte er das Wunder. Unser Falco mit Rock Me Amadeus, da ist er auf den US-Charts auf Platz 1 gelandet. Das ist vor ihm bis jetzt nur einem Österreicher geglückt, nämlich dem Anton Karas mit seinem dritten Mann-Thema. Bis heute hat ihm das auch keiner nachgemacht. Ja, und dieses Rock Me Amadeus, das habe ich jetzt für euch am Plattenteller liegen. Falco.

Ja, mit diesem Hit eroberte er den ersten Platz der Charts. Und darauf sind wir doch ein bisschen stolz. Luca Tamagno, mit dem geht's weiter und Racazzina.

Ich weiß nicht, ob es euch auch so geht, aber wenn ihr einen Schatz habt oder hattet, verloren hattet, habt, dann gibt es ein ganz ein komisches Gefühl, wenn man seinen Namen hört. Und die Katja Holländer, die erzählt uns jetzt, wie es ihr geht, wenn ich deinen Namen höre.

Ja, jetzt gibt es ein ganz besondere, die Farbe Rot, sagen wir mal so, ist eine ganz besondere Farbe. Denn lauter schöne Sachen kann man damit verbinden, nämlich rote Rosen, rote Lippen und roter Wein. Bobby Solo tut das.

Jetzt habe ich einen speziellen Song für die Maria aus Graz. Ich hoffe, sie hört mir zu, denn ich weiß, dass sie den Andreas Fulterer sehr, sehr gerne hört. Serenata por un amigo. Andreas Fulterer.

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Ja, das war ein besinnliches Lied von Andreas Fulterer. Mit Hornkartentil geht's weiter. Du bist doch noch hier.

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Ich hoffe, ihr hört mich jetzt. Und irgendwie hat mein Mikro nicht mehr funktioniert. Weißt, was für eine Putzfrau mal wieder hier war.

Ja, und jetzt kommen wir zu Dave D. Dozy, Picky Mick and Ditch Week aus Antoinette.

Wie ich schon mal gesagt habe, ich mache heute eine 60er bis 80er Party. Und zwar jetzt kommt Dave Edmunds. I hear you knocking. Aus den Jahren 70.

Ja, das waren die Riddles und jetzt geht's weiter mit Smoke. Mein Freund Jack ist Tugalan aus den, glaube aus den 67ern.

Ja, Manfred Mann, ihr sagt aus, auch aus dem Jahre 67. Hass ist ein Clown, bevor er seine andere Gruppe gründete, Manfred Manns Earth Band. Das ist ein bisschen später, das kommt auch irgendwann mal.

Weiter geht's mit In Lotz, Art of the Clown. Das ist eigentlich mehr Dave Davis, aber es spielt trotzdem bei The Kinks.

es wäre schöner, wenn manche Leute hier mal im Chat erscheinen würden, die zuhören. Da wird der Chat ein bisschen belebt und es wäre schöner. Und jetzt kommen erstmal die Beatles, Hard Day's Night.

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ich möchte mich entschuldigen für die Ach, da, Evidanzas Jeans an und nun kommt Luf. Ötchen, Oss.

Ja, jetzt kommt erstmal Equals Baby Comeback aus den Jahren 68. Und danach kommt Yves Edmonds

Ja, jetzt, liebe Hörer, habe ich rausgesucht, Precious Wilson, I to Me. Die war eine Sängerin, die war bei Eurythmics. Weiß aber jetzt nicht, ob die früher oder später war. Ich glaube, sie war später.

Ja, weiter geht's mit Amanda Lear, Hello Me. Und danach kommt Jimmy Stewart. Amanda Lear aus den 1978ern.

Ja, weiter geht's mit Eddie Cochran, Summertime Blues 1959, 59, ein alter Titel.

Weiteren habe ich für euch aufgelebt, liebe Hörer, und zwar Bruce Springsteen, I'm Fire und Ike and Tina Turner, Nacktbusch, Sibbe Limit.

Jetzt kommen die Tremolos. Here come my baby. Und dann schauen wir mal, dann kommt noch New World, Dom Dom Turnaround.

Ja, eine Stunde und ein Viertel müsst ihr noch aushalten. Jetzt kommt wer anders dran. Aber ich hoffe, es gefällt euch, die Musik, die ich rausgesucht habe.

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Hier kommt Chris Montes San Bernardino, danach kommt. Ey, stopp, jetzt kommt Christi, aber nicht Uni Christi, sondern die Gruppe Christi. Und danach kommt Chris Montes mit

Ja, jetzt habe ich Medicine Head rausgesucht. On and One is One. Ja, und danach kommt Turner Summer mit Lady of the Night.

Ja, das war die Lady of the Night. Weiter geht's mit Chapati Checker. Let's dance. Switch. Nee, stopp, Entschuldigung. Let's switch again. Und danach kommt Fats Domino. Walking.

Ja, danach kommt Daniel Boone, Beautiful Sunday aus dem Jahre 1972 und der Hook, Baby, Make Your Blue Jeans.

Jetzt habe ich für euch rausgesucht, Bachmann-Turner Overdrive. Oh, nein, entschuldigt. Ike Oldfield und Night Shallow.

liebe Hörer, ja, ich habe hier heute mal eine kleine Oldie-Sendung gemacht. Ja, willst du, was ich nächste Woche mache? Ich lade alle Platten von mir und lasse den Player entscheiden, was er spielt. Ich habe keine Lust mehr, nur Hörer oder ist immer noch der Hälfte zu hören, aber ist schöner, wenn man sich meldet und mal eine Rückmeldung kriegt. Jedenfalls werde ich das so machen. Und jetzt kriegt er noch von mir die Rubitz anders auf Ruf.

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Jetzt kommt nochmal Prince mit Purple Rain aus den 1984er Jahren. Entschuldigt, dass ich so geredet habe, aber es ist wirklich wahr, wenn man eine Rückmeldung kriegt, ist es immer für einen DJ nicht so schön.

0: Palma de Mallorca, hier in Tauschers Plattenkiste, der Kultserie auf dieser Welle. Dort in Palma traf ich ebenfalls in meiner Schwestersendung ein paar sehr kapriziöse Schlagerstars. Damals war da in Palma
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0: Halligalli am Strand. Rosemarie Arbe, Sängerin und auch Moderatorin aus der ehemaligen DDR, leider bereits verstorben. Der Strand war nicht ganz so häufig ihre Kulisse gewesen, eher die Berge. Sie war nämlich Co-Moderatorin beim Oberhofer Bauernmarkt, eine Volksmusiksendung im DDR-Fernsehen, die sich einiges am Blauen Bock abgeschaut hatte, natürlich nur heimlich. Es gibt eine Operette von Paul Abraham, die spielt am Strand, an einem sehr schönen Strand, weit im Westen, weit, weit im Westen, Blume von Hawaii. Darin gibt es eine schöne, flotte Nummer, die uns jetzt mal kurz Violetta Ferrari anspielt.
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auch schon wieder eine sehr alte Aufnahme aus dem Jahr 1960. Ein Paradies am Meeresstrand aus der Operette Blume von Hawaii. Das Orchester Roberto Delgado lobt jetzt noch die Sonne von Hawaii.

wünscht man sich doch gleich eine Lomi-Lomi-Massage. Sun of Hawaii. Ja, sind Sie in Ferienlaune, meine Damen und Herren? Gut so. Bleiben Sie hier in diesem Kurzurlaub mit Musik zu den schönsten Stränden dieser Welt.

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1: In der Badewanne mit dem Bikini. Höre ich zum ersten Mal, aber warum nicht auch zu Hause so ein Strandgefühl zu erzeugen. Das war der Club Honolulu mit Katharina Valente und dem legendären Itzy Bitsy Teeny Weeny Honolulu Strandbikini. Ein Evergreen, ein Song, den die halbe Welt damals gesummt hatte. Das Lied kam Anfang der 60er Jahre raus. Paul Wentz schrieb den Text und Lee Pockris die Musik. Das Lied hatte damals eine persönliche Geschichte, denn Paul, der Texter, hatte eine 2-jährige Tochter, die in ihrem gelb bepunkteten Kinder Bikini am Strand spielte, sah offenbar sehr hübsch aus, sehr schön, und das inspirierte ihn zu diesem Song.

Der gefiel ganz besonders den Herrn. Auch Rainer Bertram, der uns hier eine weitere Version des Itzy Bitsy Teeny Weeny Honololo Strandbikini Songs sang. Als das Lied 1960 auf den Markt kam, da war es in den USA gleich auf Platz 1 in der Hitparade, in Großbritannien auf Anhieb auf Platz 8. Die Platte verkaufte sich millionenfach, war quasi der Sommerhit des Jahres 1960 und kaum zu glauben, dieses Lied, das löste in den USA einen wahren Verkaufsboom für Bikini-Songs.

Laurie London, auch sehr schön diese Version. Im englischen Text, Sie erinnern sich an diesen Vater, Paul, geht es ja um ein Mädchen, das die Umkleidekabine nicht verlassen möchte, weil es dann zum ersten Mal diesen knappen, gelb bepunkteten Bikini zeigen würde. Der eine oder andere kennt das auch von sich selbst, ja. Man zieht seine Badeklamotten an, sieht sich zum ersten Mal im Spiegel, sieht, wie die Figur darin zur Geltung kommt und überlegt sich, ob man das der Umwelt zeigen will. Naja, das Mädchen tut es, sie geht ins Wasser, aber dann fehlt ihr der Mut, wieder aus dem Wasser rauszukommen. Und sie bleibt so lange im Wasser, dass sie sogar blaue Lippen davon bekommt. Tauschers Plattenkiste, die Kultserie auf dieser Welle, legt jetzt noch kurz das englische Original auf. Die Platte, mit der dieser Song ein Welthit wurde. Hier ist Brian Harland.

Manolo Munoz, die spanische Version mit dem Bikini Amarillo aus dem Jahr 67. Das waren bisher alles Lieder im Originaltakt, aber dieser Strand-Bikini-Song hatte sich dann auch nochmal in die 90er gehalten, und zwar mit einem sehr poppigen Auftritt der Formation Bombalurina.

richtig discotauglich für jene Zeit, die frühen 90er, Bombal Arena. Und jetzt können Sie Kino im Kopf haben oder auch nicht. Stellen Sie sich die zwei gewichtigen Herren der Wildeker Herzbuben vor, am Strand von Honolulu, muss man sich vorstellen. Und die singen vom Strandbikini, bitteschön.

dem Meer. Da steckt viel Kraft drin in diesem Strandbikini, in so vielen Variationen dieser Strandbikini-Song. Ich muss jetzt mal als Ausgleich einen Song über eine Männer-Strandbadehose suchen.

Geh mal in die Kiste rein. Zum Suchen, versteht sich. Wir bewegen uns weiter auf einem flachen Küsten- oder Uferstreifen aus Sand oder Geröll. So sagt es das Lexikon. Einigen wir uns mal auf Sand und vor allem auf Küste. Vor allem aber auch an schönen Flüssen sind wir weiter unterwegs. Strandlieder aus meinem Archiv.

eine schöne, beswingte Party am Strande. Monika Hauff und Klaus-Dieter Henkler über das frohe Strandleben. Monika kommt ja aus Wernigerode, also der Nordharz. Klaus-Dieter aus Sebenau im Altmarkkreis, also beides Sachsen-Anhalt. Dann bleiben wir auch in diesem wunderschönen deutschen Bundesland am Strand. Wo ist denn da ein Strand, ein Meer, fragen Sie zu Recht. Zu Recht fragen Sie das aber. Es gibt den schönen Strand der Saale.

0: Heino an der Saale Hellemstrande, ein Volkslied aus dem frühen 19. Jahrhundert. Franz Kugler hatte es auf der Rudelsburg geschrieben, einer Burg über der Saale. Nach einer Melodie von Friedrich Ernst Fesca entstand dieses Lied. Es beschreibt die Burgen an der Saale rund um Halle. Es beschreibt verfallene Dächer, also nicht aus DDR-Zeiten, sondern eben von früher, von damals noch. Heute ist das Lied wie die zweite Hymne des wunderschönen Landes Sachsen-Anhalt. Der sächsische Tenor Peter Schreier hatte diesem Lied auch mit seiner Stimme einen wunderbaren Klang gegeben. Hören wir ihn mal in Erinnerung, Peter Schreier.
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Peter Schreier hier in Tauschers Plattenkiste, der Kultserie auf dieser Welle. Eine Kiste voller Überraschungen. Denn wer hätte gedacht, dass wir das Strandleben an der Saale so ausführlich genießen können? Und Bärbel aus Plauen im schönen Vogtland hat schon lange nicht mehr den Rundfunk-Jugendchor Wernigerode gehört. Unerhört, Bärbel, wir spielen es für Sie. Und da passt es an dieser Stelle wunderbar, wenn diese jungen Stimmen aus Sachsen-Anhalt dieses Lied aus Sachsen-Anhalt jetzt intonieren.

an der Saale hellem Strande. Singt man nicht nur diese eine Melodie, seitdem sich da ein Wanderer aus dem thüringischen Suhl blicken ließ und sich auch noch verliebte, gibt es eine weitere Melodie, Herbert Roth.

Regina Toss über den Wein, der vom Strand der Saale hoch bis auf die Hänge unter den Burgen der Saale wächst. Der Saale-Unstrut-Wein. Ich verweise auch an dieser Stelle sehr gern auf meine Schwestersendung, die Radioreise, die sich eben genau in einer Sendung dieser Region und auch den Reben da widmet. Wir reisen jetzt mal rund 150 Kilometer nord-nordöstlich und erreichen die Spree. Jedoch zeitlich eine viel längere Reise in die 30er Jahre voriges Jahrhundert, versteht sich. Damals traten im Berliner Wintergarten regelmäßig die Spree-Revelers auf. 5 Jungs und ein Flügel wurden sie gerne angekündigt und oft nur mit Klavierbegleitung, bei uns auch gleich mit Orchester. Später verstärkte Rudi Schuricke diese Jungs und die sind jetzt bei uns zu hören auf unserer Bühne der Erinnerungen. Die Jungs, die bei uns Tanzmusik im Strandhotel machen. Vielleicht ja auch draußen am Mögelsee.

flotter Foxtrot hier von den Spree Revelers mit dem Tanzorchester von Oskar Joost, also dem Oskar Joost Tanzorchester. Und am Strand der Spree bleiben wir auch in der Finalnummer.

0: das Peter Sound Orchester am grünen Strand der Spree. Inzwischen stehen da auch ein paar mehr Häuser an der Spree, im dicken B meine ich. Aber ansonsten ist viel grün in dem Land, in dem der rote Adler so hoch fliegt. Fliegen Sie mit uns mit zum nächsten Strand. Gleiche Welle, gleiche Stelle, auf alle Fälle denn. Ciao, sagt der Alex und wieder.
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0: So, ich mache damit den Deckel dieser Plattenkiste ganz langsam wieder zu. Eine Stunde lang musikalische Nostalgie geht langsam zu Ende. Alexander Tauscher ist mein Name. Ich hoffe, es hat Ihnen gefallen, meine Damen und Herren. Wenn ja, dann sind Sie beim nächsten Mal auf jeden Fall mit dabei. Wenn nicht, dann erst recht. Und dann merken Sie beim nächsten Mal, wie toll diese Show hier ist. Bis zum nächsten Mal. Auf Weiterhören.

Ja, der Cliff Richard konnte sich nicht wirklich durchsetzen, habe ich gesehen. Tut mir leid, es gab einen kurzen Sendeausfall, aber da kann man nichts machen. Hier in Wien ist heute schon den ganzen Tag Gewitterstimmung und der Himmel ist bewölkt. Da stottert natürlich dann auch ein bisschen das Internet. Ja, mit dem vielseitigen Ted Herold geht's weiter. Er war ja der Elvis Presley von Deutschland, der wilde Hund, wie man bei uns in Österreich gesagt hat. Sein Pendant, der Peter Kraus, war ja der Elvis Presley.

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0: So ist es. Es fängt gerade erst an und damit sage ich einen wunderschönen Sonntagmorgen natürlich hier live im Radio. Hier ist er wieder, euer Wachermacher. Ja, wochenlang, monatelang Abstinenz. Aber wie gesagt, wenn ich euch diese Geschichte am heutigen Tag noch erzähle, dann werdet ihr sagen, das kann einfach nicht sein.
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0: Tja, erst Auszug, Trennung, dann neue Wohnung und dann legt man sich erstmal 2,5 Wochen ins Krankenhaus. Es ist schon der Wahnsinn. Und mit dieser Diagnose, ja, da muss ich jetzt leider leben die nächsten Jahre. Und wir müssen wirklich das Beste draus machen. Wie gesagt, es ist immer abhängig, wie ich mich fühle. Danach werde ich auch am Sonntag senden. Sollte es nicht gehen, wird es vielleicht eine Vorproduktion geben oder ich muss es leider ausfallen lassen. So viel zum Beispiel zur Info am Anfang hier von eurem Wachermacher. Am 2.8. so rum ist es richtig. 2026.
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0: Ich hoffe, ihr habt mich ein bisschen vermisst. Und schön, dass ihr alle wieder mit eingeschaltet habt und da fleißig dabei seid.

Richard und Sani sagt es schön, es fängt gerade erst an. Und das ist natürlich kurz nach 8, ganz 8 Uhr und genau, ja, gleich 5 Minuten in 5 Sekunden.

0: Und damit gehen wir rein in den Sonntagmorgen mit eurem Wachermacher, dem Andreas, für die nächsten 2 Stunden von 8 bis 10. Und ich hoffe, jeden Sonntag bin ich wieder jetzt hier live zu hören.
1: 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Wir wünschen einen schönen guten Morgen.

Ich habe lange nicht gehört. Fats Domino. Schöner Olli, oder? Habe ich gleich noch einen zweiten Hit mit reingepackt hier in die Sendung. Erstmal gibt es ein bisschen Musik und gegen 20, also 8.20 Uhr, gibt es den ersten Bericht von mir. Blueberry Hill, hier sei es, Fats Domino.

0: Ja, Frühstück ist fertig, Kaffee ist fertig. Was kann die nächsten zwei Stunden so kommen? Natürlich, wer meine Sendung kennt, bunt gemixt, Oldies 80er, mal über 90er, vielleicht auch mal was Neues. Aber es gibt natürlich auch Disco Fox und Schlagersongs für unsere deutschsprachigen Fans und natürlich auch für unsere Hörer hier im World Wide Web. Aber dazu komme ich natürlich erstmal noch nicht. Nein, ich habe jetzt diesen genau meinen nächsten Song drin. Und zwar ist es der Wahrmacher-Song der Stunde.
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0: Tja, so ist es. Ich habe ja versprochen, es wird jeden was dabei am heutigen Sonntagmorgen. Tja, wir haben es 8:20, gleich 22. Und ja, ich habe den nächsten ersten Bericht heute mitgebracht. Zeit statt Zeitplan. Lasst euch einfach mal überraschen.
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0: Tja, das ist so ein kleiner Bericht wieder vom Wasser. Ja, ich liebe auch das Meer. Und ich überlege schon die ganze Zeit, seit der Diagnose, mache ich jetzt noch eine Kreuzfahrt, mache ich keine. Aber ich denke mal, wenn es zeitlich passt, werde ich jemanden mitnehmen. Und zwar dann fahren wir zu zweit, zwar mit zwei Einzelzimmern, aber meine liebe große Schwester, die ist in den Jahren auch nicht groß weit weggekommen. Und die würde ich dann dazu mitnehmen und sagen, komm Ingrid, wir machen mal so eine ganz, ganz kleine Mini-Kreuzfahrt. So 6-7 Tage, mal sehen, wo es lang geht. Ich bin auch am Plan, muss das mit der sprechen. Nicht, dass die dann umfällt auf dem Wasser. Nein, das wollen wir doch nicht. Nein, nein. Aber bei uns geht es natürlich erstmal weiter. Und gestern ging sie ja los in Dresden. Die Kaisermenia am Freitagabend bei traumhaften Temperaturen. Und da kam auch dieses Lied unter anderem auf der großen Bühne. Und mittlerweile sind es nicht nur 20.000 im Festgelände, nein, auch über 20.000 Gäste, die ringsrum sich da auf den Elbwiesen breit machen und einfach sagen, ich genieße das. Ich will einfach nur die Musik hören, bist lauschen, bist sparsam, bist ein Party. Ja, warum nicht? Ich bin selbst auch schon bei der Kaisermenia gewesen. Ich habe sie auch 2008, 2009 begleiten dürfen als DJ. Aber ja, die Zeiten haben sich geändert, die Zeiten sind vorbei. Man wird nicht jünger und von daher ist alles gut. Aber ich denke mal, irgendwann fährt Andreas auch wieder mal zu der Kaisermenia nach Dresden.

berühren. Roland, der Kaiser natürlich, dich zu lieben. Es ist ein Kultsong schlechthin. Und genauso habe ich noch einen Kultsong rausgesucht. Vom Jack Johnson. Und danach gibt es heute mal was ganz, ganz Neues. Und das wird er jetzt jede Woche mit in der Sendung mit dabei sein. Zweimal in der Stunde wird es sie geben. Und zwar unser Daily Update. Aber dazu kommen wir später noch. Aber dann gibt es die aktuellen Informationen, was sich im August geändert hat, was sich heute geändert hat, was sich vielleicht morgen ändern wird. In diesem Sinne erstmal viel Spaß noch mit Musik. Und wir haben es genau. Ja, wie spät haben wir es denn? Ach, wir haben es schon wieder 8:30. Ja, Wahnsinn. Das ist ja der Wahnsinn. Es ist 8 Uhr. Ja, 8 Uhr und gleich 30 Minuten. Also es fehlen uns noch 30 Sekunden knapp. Und dann ist es wirklich 8 Uhr und 30.

0: Musik von Jack Johnson und wir schalten jetzt mal ganz, ganz schnell rüber in unser anderes Sendestudio zum Sven. Und der Sven hat natürlich das Daily Update für heute den Sonntag, den 2026, was will ich mit 1900? Ja, ja, 1900 war auch eine schöne Zeit hier, ja. So, nee, Spaß beiseite, los geht's. Hier ist es, euer Daily Update des Tages.
1: Hier ist das Daily Update vom 1. August 2026. Einen schönen Samstag zusammen und einen guten Auftakt in den neuen Monat. Heute vor 12 Jahren wurde das Bezahlen...
0: Ja, das war jetzt das falsche Daily Update. Kann passieren, kann vorkommen. Aus Versehen daneben gedrückt. Aber wir machen es gleich nochmal. Ich suche es ganz schnell nochmal raus. Wo ist er hin, der Daily? Der Herr Daily aus dem Daily-Laden? Ja, da müssen wir gucken. Nein, das ist nicht der Daily. Aber wir finden es auf jeden Fall. Ja, Jack Johnson, da ist er. Da ist das Daily-Update für den 2.8. Jetzt haben wir es richtig. Ich hoffe, es funktioniert auch gleich, dass ich das auch gleich so rüberkriege jetzt hier. Ja, das machen wir. Also wie gesagt, die 2 Sekunden. Sorry, ich habe da ein bisschen geträumt. Ich war noch gestern zum Samstag unterwegs und bin heute eigentlich zum Sonntag unterwegs. Aber ja, irgendwie, wie gesagt, wochenlang Abstinenz. Aber jetzt kommt es natürlich nochmal aktuell, das Daily Update für den heutigen Sonntag.
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1: Hier ist das Daily Update am ersten Sonntag im August. Damit hallo zusammen. Heute tritt ein neues Gesetz in Kraft, das uns alle betrifft. In der EU müssen ab jetzt KI-erstellte Texte, Bilder und auch Videos ab sofort gekennzeichnet werden. So soll auf den ersten Blick klarer werden, ob Inhalte von Menschen oder von einer künstlichen Intelligenz stammen. Besonders bei täuschend echten Deepfakes gelten strengere Regeln. Ein wichtiger Schritt also für mehr Transparenz, auch für uns hier alle im Alltag und vor allem im Netz. Und übrigens, Randnotiz, ich bin übrigens ein echter Mensch und ich mach gleich Feierabend. Heute vor 11 Jahren wurde ein echter Gigant der Meere getauft. Mit fast 400 Metern Länge galt die MSC Sui damals als größtes Containerschiff der Welt. An Bord fanden über 19.000 Standardcontainer Platz. Ein schwimmender Koloss, der bereits vor 11 Jahren zeigte, wie riesig die Schifffahrt geworden ist und wie viele Waren jeden Tag rund um den Globus unterwegs sind. Ab heute lohnt sich erneut der Blick in den Nachthimmel. Der Komet Tempel 2 erreicht in den kommenden Tagen seinen sonnennächsten Punkt und kommt damit auch der Erde ganz besonders nah. Mit etwas Glück und einem Fernglas ist der Himmelsbesucher sogar zu erkennen. Also ein Schauspiel, das nur alle etwa 5,5 Jahre in dieser Form zu sehen ist. Heute vor 40 Jahren eroberte Chris de Burgh mit The Lady in Red die Spitze der britischen Charts. Die gefühlvolle Ballade wurde zu seinem größten Hit und gehört bis heute zu den bekanntesten Liebesliedern überhaupt. In Deutschland reichte es nur für Platz 5, hielt sich aber 1986 immerhin 14 Wochen lang in den Charts. Jetzt kommt der komplette Kontrast, aber auch ein Charts-Erfolg und noch gar nicht so lange her. Heute vor 2 Jahren landete Shireen David mit Bauch, Beine, Po auf Platz 1 der deutschen Charts.

0: Für die Rapperin war es bereits der 7. Song, der direkt an die Chartspitze schoss. Das hat vor ihr noch keine Solokünstlerin in Deutschland geschafft. Heute vor 2 Jahren also ein echter Meilenstein für die deutsche Chartsgeschichte. Und das war das Daily Update vom 2. August. Übrigens, heute ist der Tag des Malbuchs. Ja, Kinder lieben Malbücher und vor allem diese eine Phase, in der sie nicht nur das Bild ausmalen, sondern auch den Tisch, die Wand, den Familienhund und plötzlich irgendwie die Haftpflichtversicherung eingreifen muss. Sven Weikamp, Daily Redaktion.
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2: Tja, und damit sind wir wieder komplett auf Kurs. Sorry, dass ich nochmal, denn gestern habe ich den erst runtergezogen und habe aus Versehen den falschen Jingle da reingepackt. Jetzt habe ich ihn vorher schon mal. Was soll das denn hier zum Sonntagmorgen? Ja, um 8 Uhr und gleich 39 Minuten. Gibt's Musik natürlich erstmal von Blue System. Und wie gesagt, ganz, ganz wichtig, also für unsere Radiobetreiber. Denkt bitte dran, ab heute ist Kennzeichnungspflicht für KI-Songs.

Albano und Humina Power Sempre, Sempre. Und das natürlich um 8:45, Viertel vor 9 oder 8:45 hier in eurer Lieblingssendung zum Wachermacher am heutigen Sonntagmorgen, den 2.8. Ja, ja, ja, ja. Mexikanische Rhythmen. Ja, bei diesen Temperaturen gestern mal Sommerpause. Heute geht's wieder hoch mit den Temperaturen. Aber wir haben ja auch Sommer.

So, schieben wir gleich so einen Sommersong noch hinten dran und dann wollen wir uns natürlich doch mal über Hitzeschutz im Jahr 2026 unterhalten. Schöner Klassiker von Tony Esposito, der Kalimba und der Kaluna hier sagt.

0: Tja, 8 Uhr und 52 Minuten und gleich 4 Sekunden. Hier ist der letzte Bericht in dieser Stunde. In 10 Minuten gibt es dann natürlich das aktuelle Wetter für den heutigen Sonntagmorgen. Hier aus dem Sendestudio, aus dem neuen Sendestudio muss ich dazu sagen. Ja, ich bin da auch nochmal weggezogen. Und wie gesagt, es hat ja alles ein bisschen gedauert, die ganze Geschichte. Wie gesagt, Sendestudio eingerichtet. Tja, Wespe gestochen, ab ins Krankenhaus. Und tja, dann kam eine Diagnose raus, wo ich sagen kann, oje, Andreas, das fehlt ja jetzt auch noch in deinen letzten Jahren, sagen wir so, in den letzten Jahren nicht. Wir haben noch ein bisschen Zeit dazu, aber das muss nicht unbedingt sein. Aber wie gesagt, das Thema K kennt ja jeder und hat natürlich auch schon viele betroffen und mich hat es natürlich auch mittlerweile voll erwischt mit diesem großen K, mit dem großen Buchstaben K am Anfang. Ihr wisst, was es sich handelt, aber dazu möchte ich mich natürlich nicht so weit aus dem Fenster lehnen und nichts dazu wie sagen. Wie gesagt, wir sind immer live im Radio, aber die Hörer sollten es natürlich auch wissen, wenn mal die Sendung ausfällt. Wie gesagt, tut mir leid, war nicht mein Versehen, muss ich dann wirklich passen, dann ist es wirklich gesundheitlich. Ansonsten wünsche ich euch natürlich jetzt viel Spaß mit dem nächsten kleinen Bericht. Hitzeschutz im Jahr 2026. Und hier ist er.
1: Hitze kommt besonders durch unsere Fenster in die Innenräume. Vorhänge sind als Sichtschutz zwar schön und gut, schützen aber nicht gegen hohe Temperaturen, erklärt Tobias Pfoh vom Fenster- und Türenspezialisten Veru.
2: Alles, was hinter der Scheibe ist, bringt herzlich wenig. Wichtig ist, was vor der Scheibe ist. Rollladen oder Raffstores sind eine Art Außenjalousie mit Lamellen, sodass die Hitze erst gar nicht in den Raum reinkommt.
1: Auch spezielle Dreifach-Sonnenschutzverglasung ist sinnvoll, um auch UV-Strahlung, die Möbel und Böden ausbleichen kann, abzuhalten. Ganz wichtig im Sommer, statt die Fenster auf Kipp zu stellen, lieber morgens, bevor es heiß ist, stoßlüften.
2: Oder abends, sodass man einmal die frische, kalte Luft reinlässt und dann bitte aber Rollladen oder Raffstore runterlassen und gerne ein paar Schlitze offen lassen, sodass die Luft zirkuliert und sich nicht hinter dem Rollladen vor dem Fenster staut.
1: Gerade wer tagsüber nicht zu Hause ist, dem empfiehlt der Experte ein smartes System.
2: Weil es ein ideales Zusammenspiel ist aus Fenster, Rollladen oder Raffstore, Sonnenschutz und Sensoren und Steuerungstechnik, weil sie miteinander im Endeffekt kommunizieren, sprechen und erkennen, im richtigen Zeitpunkt eben abzudunkeln. 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
1: Um unsere Räume auch an heißen Tagen angenehm kühl zu halten, lohnt es sich also, an mehreren Stellschrauben zu drehen.
3: Guten Morgen zusammen, raus aus den Federn, denn die Sonne lacht. Und euch wünsche ich damit einen schönen Tag, natürlich mit uns im Ohr. Also bleibt dran und genießt den Tag.

0: Wir haben es genau 9 Uhr. Hier in unserem gemeinsamen Frühstücksprogramm der Wachermacher mit Andreas gibt's jetzt das Wetter-Update. Fangen wir gleich rein. In München wird es wieder warm. In Freiburg auch. In Freiburg werden es 33 Grad. Stuttgart, Saarbrücken auch 32 bis 33 Grad. München, Nürnberg, ja, 30 Grad. Dann wird es noch etwas frischer, aber so die Hälfte, die Querhälfte von Deutschland ist schon ganz schön warm. Frankfurt 31 Grad. Köln 30 Grad. 28 Grad. In Münster 27 Grad. In unserem Raum hier 27 Grad auch im Raum Sachsen. Also ich bin in Thüringen, in Brandenburg, Berlin 26 Grad, Hamburg 25 Grad, Emden, viele Grüße an unsere Nordlichter, die haben es wirklich noch günstig mit 25 Grad, Flensburg nur 23 Grad und an der Ostsee um Raum Rostock rum um die 24 Grad am heutigen Sonntagmorgen. Dann schicken wir erstmal ganz, ganz liebe Grüße hier über den Stream natürlich an alle, die mich vermisst haben. Liebe Grüße natürlich nach Pirna an den Thomas und an die Doreen. Liebe Grüße natürlich an den Peter und an die Christine nach Blauen auf die Village Fever Ranch. Liebe Grüße natürlich nach Ansbach an unsere Sabine. Sie musste diese Woche ja einen ganz, ganz großen Verlust hinnehmen. Ihr Hündchen, ihre Susi ist leider von uns gegangen. Dann schicken wir liebe Grüße natürlich an unsere Radiokollegen vom Bergfest, an den Sascha, an den Klaus, an den Heigo in Vinzenz an der Lur. Aber ich denke mal, der schläft noch um die Zeit, ja. Liebe Grüße natürlich auch an meine Schwester, liebe Grüße nach Krefeld, an den Dirk, an die Ingrid, an die Yvette. Liebe Grüße an meinen Junior, der ist gerade im Urlaub. Der ist in Barbe. Liebe Grüße natürlich auch unsere neuen Hörer hier im Raum Schmöll in Thüringen. Die hören jetzt das Programm über einen schönen Sender über Radio Schmüll. Ansonsten, liebe Grüße natürlich an alle angeschlossenen Stationen, an euch, liebe Hörer. Ihr seid wirklich immer treu zur Sache. Wenn ich die Hörerzahl wieder sehe, es ist fantastisch, nach 2 Monaten nicht da gewesen zu sein. Und trotzdem sind Hörerzahlen da, wo ich sagen kann, Hammer. Liebe Grüße natürlich an meine Kollegin, eine Moderatorkollegin, nach Radeberg. Liebe Grüße natürlich auf dem Betzenberg. Liebe Grüße natürlich nach Kaiserslautern. So, was gibt es heute noch Aktuelles? Es sind überall Schulferien, ja, in Saarbrücken, Hessen, Rheinland-Pfalz, Niedersachsen, so ja, und so weiter und so fort. Also in ganz Deutschland sind große Schulferien. Wie gesagt, der KI muss heute gekennzeichnet werden. Was gibt es noch Neues? Der Tag der Puppen in der USA. Der Tag des Malbuches. Tja, und vor 114 Jahren, am 2.8.1912, wurde der erste Schnellbrocken-Schaum Feuerlöscher angemeldet. Mensch, das weiß ich wirklich nicht. So, da sind wir schon wieder durch hier mit unserem meinen Daily Update. Das offizielle Daily Update gibt es ja nochmal in der zweiten Stunde. Ich denke mal, so kurz vorm Feierabend wird es das nochmal geben. So gegen 8:45. Ansonsten wünsche ich euch jetzt noch viel Spaß und gute Unterhaltung mit dem nächsten Song. Auch so ein Lieblingssong aus meinen guten alten 80ern.
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0: ausgespielt bis zur letzten Sekunde. Das war unsere Long- und unsere Maxi-Version der Stunde.
1: Hallo Leute, mein Name ist Bruce Willis und ich habe den härtesten Job der Welt, nämlich Ehren.
2: Morgen, Bruce.
1: Ja, Mann, gottverdammter Morgen, Hans-Jürgen.
2: Oh Mann, das war echt ein geiles Wochenende. Ich war nur draußen in der Sonne. Was hast denn du gemacht?
1: Auch ich habe diese beiden Tage genossen. Samstag 4.30 Uhr ging's los. Da saß ich schon im Straßencafé.
2: Was? Das hat doch so früh noch gar nicht auf.
1: Nebensächlich. Wenn man weiß, wie man die Tür aufbricht. Und jeder, der schon mal ein Space Shuttle geflogen hat, kommt mit einer Kaffeemaschine zurecht.
2: Wieso setzt du dich um die Uhrzeit in ein Straßencafé?
1: Ist doch klar. Damit ich um 5 Uhr im Freibad sein konnte.
2: Aber da ist es doch noch arschkalt. Bruce, warum gehst du nicht mittags ins Freibad wie alle anderen Leute?
1: Schwachkopf, weil ich meinen Sommerplan einhalten musste. Mach du mal eine Radtour, leg dich dabei auf den Liegestuhl und iss 5 Eisbecher. Nur zum Grillen musste ich kurz anhalten.
2: Ja, aber...
1: Unterbrich mich nicht. 7 Uhr Flug nach Ibiza, 7.15 Uhr Rückflug, dazwischen Schnorcheln im Mittelmeer, Sangria trinken und einen Sonnenbrand bekommen.
2: Wieso die Hektik?
3: Weil ich um 7:30 den Rasen sprengen musste und dafür noch Dynamit brauchte.
2: Nein, ich meine, ich habe mich richtig schön entspannt und du? Du machst alles auf einen Schlag. Wieso?
1: Weil du mir am Freitag gesagt hast, dass am Wochenende der Sommer kommt. Also ist er heute wieder weg. Oh Mann, ich freue mich schon auf den nächsten Sommer. In einem Jahr.

0: Tja, die Vicky spricht mir aus dem Herzen, liebe das Leben, und das mache ich jetzt auch. Ich liebe auch mein Leben in Zukunft. Und wir haben es 9 Uhr und 18 Minuten und gleich 30 Sekunden. Hier zum Machermacher am Sonntagmorgen natürlich in euren Lieblingssendern. Überall, wo ihr mich hören könnt, nochmal herzlich willkommen und einen schönen Sonntagvormittag.
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schöner Klassiker natürlich von Queen. Das Radio Gaga, Radio Gaga. Und das natürlich um 9 Uhr und gleich 24 Minuten hier zum Machermacher am Sonntagmorgen. Einen haben wir noch, so einen schönen Klassiker aus den 80ern. Und danach machen wir den Blick in die Sterne. Dann gibt es das Horoskop für die kommende Woche von mir für euch.

0: Tja, und hier ist es natürlich für euch euer Horoskop für die kommende Woche, für den Montag bis zum Sonntag. Und am Sonntag gibt es nächste Woche natürlich dann die neue Ausgabe vom Wachermacher. Und da gibt es auch wieder, ja genau, das neue Daily-Update für die kommende Woche. Und natürlich dann unser Horoskop der Woche. Und das ist natürlich immer live und in Farbe und immer aktuell. Und es sind natürlich bei vielen Horoskopen auch viele, viele wahre Dinge drin. Ob es da zutrifft, das kann ich auch nicht beantworten. Ich weiß es nicht, aber hier ist für euch erstmal das Horoskop.
1: 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Das aktuelle Wochenhoroskop. Wassermann.
2: Neue Möglichkeiten zeigen sich diese Woche dort, wo man sie am wenigsten erwartet. Beruflich kann ein mutiger Gedanke den Startschuss für etwas Größeres geben. In der Liebe wächst die Verbundenheit, wenn gemeinsame Zeit bewusst genossen wird.
1: Fische.
2: Die Woche schenkt Fischen einen klaren Blick für das Wesentliche. Beruflich lohnt es sich, Aufgaben in Ruhe abzuschließen, bevor Neues begonnen wird. In der Beziehung sorgt ein liebevoller Moment für Geborgenheit und Vertrauen.
1: Widder.
2: Man spürt den Wunsch, Dinge aktiv voranzubringen. Beruflich können Eigeninitiative und Entschlossenheit jetzt den Unterschied machen. In der Liebe bringt eine spontane Entscheidung frischen Schwung in den Alltag.
1: Stier.
2: Gelassenheit zahlt sich den gesamten August über aus. Beruflich führen Geduld und Ausdauer Schritt für Schritt zum Ziel. In der Liebe entsteht ein schönes Gefühl von Sicherheit, wenn kleine Aufmerksamkeiten den Alltag bereichern.
1: Zwillinge.
2: Diese erste Augustwoche lebt von neuen Begegnungen und interessanten Gesprächen. Beruflich kann ein unerwarteter Kontakt wertvolle Impulse liefern. In der Beziehung sorgt gemeinsamer Humor für Leichtigkeit und gute Stimmung.
1: Krebs.
2: Krebse sollten diese Woche auf das eigene Bauchgefühl hören. Beruflich hilft es, den Fokus auf die Aufgaben zu richten, die wirklich wichtig sind. Und in der Liebe schafft ein offener Austausch Klarheit und emotionale Nähe.
1: Löwe.
2: Löwen stehen auch diese Woche gerne im Mittelpunkt. Und genau das gelingt in diesen Tagen ganz besonders mühelos. Beruflich überzeugen Löwen mit ihrer positiven Ausstrahlung ganz spielend leicht andere. Und in der Liebe sorgt eine herzliche Überraschung für strahlende Gesichter.
1: Jungfrau.
2: Mit einer guten Planung lassen sich auch größere Vorhaben entspannt angehen. Beruflich bringt Übersicht und Genauigkeit einen ganz klaren Vorteil. In der Beziehung stärkt gegenseitige Unterstützung das Wir-Gefühl.
1: Waage.
2: Die Woche lädt Wagen dazu ein, auf Ausgleich zu achten. Beruflich können kluge Kompromisse zu einem besseren Ergebnis führen. In der Liebe sorgt Ehrlichkeit für Harmonie und gegenseitiges Verständnis.
1: Skorpion.
2: Ein genauer Blick eröffnet neue Chancen. Beruflich lohnt es sich, Entwicklungen aufmerksam zu beobachten und auch den richtigen Zeitpunkt abzuwarten. In der Liebe entstehen intensive Momente durch Offenheit und Vertrauen.
1: Schütze.
2: Die Lust auf Abwechslung macht sich bei Schützen in dieser Augustwoche wieder bemerkbar. Beruflich können kreative Ideen frischen Wind in bestehende Projekte bringen. In der Beziehung sorgt eine gemeinsame Unternehmung für unbeschwerte Sommerstimmung.
1: Steinbock.
2: Konsequenz bleibt diese Woche die größte Stärke von Steinböcken. Beruflich zeigen sich erste Erfolge eines langfristigen Einsatzes. In der Liebe schenkt ein verlässlicher Mensch genau das Gefühl, das man lange vermisst hat.
1: Das war der Blick in die Sterne.
3: Alle Angaben ohne Gewähr.
0: So ist es. Das war das Blick für die kommende Woche, für euer Horoskop. Wer dran glaubt, ja, warum nicht? Wer nicht dran glaubt, ist auch gut. Wir haben es auf jeden Fall mit in die Sendung gepackt. Den nächsten Song habe ich persönlich reingepackt, weil der liegt mir seit ein paar Wochen sehr, sehr nah und sehr, sehr im Herzen. Es ist einer von zweien. Viele wissen es schon, was ich da mal spiele, aber viele sagen, hey, kenne ich noch nicht. Sei, wer du bist. Und das bin ich. Ich bleibe auch so. Ich werde sein, wer ich bin.

So klingt Musik am Sonntag bei uns. Schön, dass ihr da seid. Gibt es eigentlich so richtige Sonntagsrituale? Zum Beispiel der Gang zur Kirche oder ein ausgiebiges Sonntagsfrühstück und danach ein Familienspaziergang in der Natur? Meine Nachbarn sind sich da wirklich einig und total routiniert. Die einen backen jede Woche Sonntag, die anderen gehen immer zum Wochenfinale grundsätzlich ins Museum und die von gegenüber, ja, die machen sonntags immer den Haushalt samt Fensterputzen. Und erwischt, ja, ich bin jeden Sonntag hier im Radio. Fast. Schönen Sonntag euch zusammen, jetzt mit diesem Hit hier.

0: ILO, das Electric Light Orchestra natürlich. Confusion, und das ist natürlich um 9 Uhr und gleich 42 Minuten hier zum Wachermacher am Sonntagmorgen. Ja, die Zeit verrinnt. 2 Stunden gehen gleich wieder den Bach runter. Frag mich gerade, wo ist die Zeit schon wieder hin? Aber jetzt hoffe ich, dass es das Daily Update nochmal gibt und dass ich das auch das Richtige reingezogen habe.
1: Hier ist das Daily Update am ersten Sonntag im August. Damit hallo zusammen. Heute tritt ein neues Gesetz in Kraft, das uns alle betrifft. In der EU müssen ab jetzt KI-erstellte Texte, Bilder und auch Videos ab sofort gekennzeichnet werden. So soll auf den ersten Blick klarer werden, ob Inhalte von Menschen oder von einer künstlichen Intelligenz stammen. Besonders bei täuschend echten Deepfakes gelten strengere Regeln. Ein wichtiger Schritt also für mehr Transparenz, auch für uns hier alle im Alltag und vor allem im Netz. Und übrigens, Randnotiz, ich bin übrigens ein echter Mensch und ich mach gleich Feierabend. Heute vor 11 Jahren wurde ein echter Gigant der Meere getauft. Mit fast 400 Metern Länge galt die MSC Zui damals als größtes Containerschiff der Welt. An Bord fanden über 19.000 Standardcontainer Platz. Ein schwimmender Koloss, der bereits vor 11 Jahren zeigte, wie riesig die Schifffahrt geworden ist und wie viele Waren jeden Tag rund um den Globus unterwegs sind. Ab heute lohnt sich erneut der Blick in den Nachthimmel. Der Komet Tempel 2 erreicht in den kommenden Tagen seinen sonnennächsten Punkt und kommt damit auch der Erde ganz besonders nah. Mit etwas Glück und einem Fernglas ist der Himmelsbesucher sogar zu erkennen. Also ein Schauspiel, das nur alle etwa 5,5 Jahre in dieser Form zu sehen ist. Heute vor 40 Jahren eroberte Chris de Burgh mit The Lady in Red die Spitze der britischen Charts. Die gefühlvolle Ballade wurde zu seinem größten Hit und gehört bis heute zu den bekanntesten Liebesliedern überhaupt. In Deutschland reichte es nur für Platz 5, hielt sich aber 1986 immerhin 14 Wochen lang in den Charts. Jetzt kommt der komplette Kontrast, aber auch ein Charts-Erfolg und noch gar nicht so lange her. Heute vor 2 Jahren landete Shireen David mit Bauch, Beine, Po auf Platz 1 der deutschen Charts.

ne Po. Für die Rapperin war es bereits der 7. Song, der direkt an die Chartspitze schoss. Das hat vor ihr noch keine Solokünstlerin in Deutschland geschafft. Heute vor 2 Jahren also ein echter Meilenstein für die deutsche Chartsgeschichte. Und das war das Daily Update vom 2. August. Übrigens, heute ist der Tag des Malbuchs. Ja, Kinder lieben Malbücher und vor allem diese eine Phase, in der sie nicht nur das Bild ausmalen, sondern auch den Tisch, die Wand, den Familienhund und plötzlich irgendwie die Haftpflichtversicherung eingreifen muss. Sven Weikamp, Daily Redaktion.

Jawohl, der Sommer kommt auf jeden Fall wieder, zumindest die nächsten Tage. Schauen wir mal, wie lange das anhält. Und denke mal, da gibt es dieses Jahr bestimmt auch wunderschön einen Spätherbst. Und mit David Guetta im Ohr starten wir ab in den Feierabend.

David Guetta und Run That Tablet. Der Born Away. Ja, seit Wochenende läuft sie ja die Kaisermania in Dresden. Und wir spielen natürlich diese Woche und nächste Woche einige Songs von der Kaisermania mit. Sexy warst du schon immer. Und dann gibt es wirklich nur noch zwei Songs im Player und dann ist schon wieder Feierabend. Wir haben es 9 Uhr und gleich 51 Minuten.

Musik vom Roland. Und das ist natürlich kurz vor 10. Ich gehe jetzt wirklich auf die Zielgerade. Euer Machermacher hat gleich Feierabend. Da sind die 2 Stunden schon wieder weg. Ich weiß gar nicht, wo die hin sind.

Tja, Wahnsinn, Wahnsinn, Wahnsinn. Wo sind die 2 Stunden hin? Wir haben noch knapp 3 Minuten Zeit. Und genauso mit diesem Song möchte ich mich heute verabschieden bei euch. Es wurde ja schon gesagt. Die Lady und die Red von der Christe Birkte war ein Hammer-Song. Und den spielen wir jetzt noch als allerletzten, als mein Outro. Ich sage Dankeschön fürs Dabeisein, fürs Lauschen, für die letzten 2 Stunden. Ich hoffe, euch hat es ein bisschen gefallen. Es hat mir wieder riesig Spaß gemacht, nun endlich mal wieder hinter den Reglern zu sitzen und euch hier live aus Schmüll, aus der Mutz- und Knopfbreitenstadt, oder gesagt andersrum, aus der Knopf- und Mutzbreitenstadt Schmüll in Thüringen, glücklich zu machen. Also wer keinen Mutzbreiten kennt, der sollte unbedingt mal nächstes Jahr hierher kommen zum Mutzbreitenfest. Es ist der Hammer. Es schmeckt sowas von. Oh. Für heute sage ich Dankeschön, macht's gut, kommt gut durch die Woche. Schönen Sonntag noch an alle angeschlossenen Stationen. Schönen Sonntag mit eurem Programm. Und wir hören uns, so Gott will, sage ich jetzt mal, kommenden Sonntag wieder hier im Radio. Heute macht der Wacherwacher Feierabend. Wir haben noch 1 Minute Zeit, eine knappe Minute, 1,5 Minuten. Wir haben es genau 9:58:30. Also ich mache Tschüss, sag Bye-bye, kommt gut durch die Woche. Euer Wachermacher.

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2: Sonntagvormittag hier in deinem Lieblingsradio. Hello, hello, hello. Schön, dass du da bist. Schön, dass du eingeschalten hast. Die nächsten zwei Stunden gehören uns, also dir und mir und der besten Musik für deinen Sonntagvormittag. Jetzt mit The Bowser und Magnetic und davor Ray und Joy. Kommt gut in diesen Sonntagvormittag. Hallöchen.
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Sonntagvormittag hier in deinem Lieblingsradio, 10.13 Minuten. Oh, die perfekte Zeit für unsere Trompeten. Wir haben Sonntag, der 2. August 2026, 10:13 Uhr. Das hier ist einfach Essig, deine Late Morning Show Deutschlands. Immer sonntags von 10 bis 12 hier in deinem Lieblingsradio. Ja, heute ist Sonntag, der einzige Tag, an dem ich bleib nur 5 Minuten liegen, plötzlich eine ganze Stunde dauert. Fun Fact, sonntags wird am meisten Kuchen gegessen, aber gleichzeitig nehmen sich die meisten Menschen vor, montags gesünder dann auch noch zu leben. Ja, Timing ist eben alles. Und wusstest du, der Sonntag ist der Tag mit den meisten Nickerchen, quasi die inoffizielle Weltmeisterschaft im Mittagsschlaf. Also, Füße hoch, Kaffee in die Hand und den Sonntag genießen, natürlich mit einfach Essig.

WhatsApp ist für viele von uns selbstverständlich wie der Haustürschlüssel. Morgens die erste Nachricht, mittags schnell den Einkaufszettel, abends noch das Katzenvideo in die Familiengruppe. Genau das nutzen Betrüger gerade wieder schamlos aus. Die Masche ist fies, weil sie auf den ersten Blick völlig harmlos aussieht. Plötzlich landet eine Nachricht auf dem Handy, angeblich von WhatsApp, von einem Bekannten oder mit der Warnung wie bestätige deine Nummer oder dein Konto wird gleich gesperrt. Und genau in dem Moment hoffen die Betrüger darauf, dass wir nicht nachdenken, sondern einfach klicken. Wer drauf hereinfällt, das kann sein WhatsApp-Konto im schlimmsten Fall ungewollt mit einem fremden Gerät verknüpfen. Das Verrückte, sie merken davon erstmal gar nichts. WhatsApp funktioniert weiter wie immer, nur dass plötzlich noch jemand heimlich mitliest. Chats, Fotos, Videos und Kontakte, alles kann für die Kriminellen interessant werden und dann wird's richtig dreist. Mit ihrem Account schreiben die Betrüger anschließend ihre Freunde oder Familie an. Da kommt dann eine Nachricht wie, kannst du mir mal kurz einen Code schicken oder ich brauche ganz dringend deine Hilfe. Und weil da ihr Name und ihr Profilbild stehen, wirkt das Ganze natürlich erstmal glaubwürdig. Deshalb gilt, sobald eine Nachricht Druck macht, irgendwas bestätigt werden soll oder jemand plötzlich nach einem Code fragt, lieber einmal tief durchatmen. Niemand gewinnt einen Preis, weil er in 3 Sekunden auf einen Link geklickt hat. Im Gegenteil, wer kurz innehält, spart sich im Zweifel jede Menge Ärger. Ein guter Blick lohnt sich übrigens auch in die WhatsApp-Einstellungen. Unter verknüpfte Geräte siehst du nämlich, ob außer deinem eigenen Rechner noch ein unbekanntes Gerät verbunden ist. Falls ja, sofort abmelden und wer die Zwei-Faktor-Authentifizierung aktiviert, macht es Betrügern gleich noch ein gutes Stück schwerer. Am Ende ist es wie im echten Leben, wenn plötzlich jemand vor der Haustür steht und behauptet, er müsse dringend ihren Schlüssel haben, würdest du ja wahrscheinlich auch nicht einfach aufschließen. Also, warum solltest du das dann auf deinem Smartphone anders machen? Mal drüber nachdenken, vielleicht eventuell habe ich dich jetzt dabei ertappt und du denkst darüber mal ein bisschen nach. Und in Zukunft bist du bestens gewappnet gegen die Betrüger.

0: Disco. Sonnenbrille oder Regenschirm? In den nächsten Tagen lautet die Antwort ganz klar, am besten beides einpacken. Es wird richtig heiß, aber die Gewitter mischen immer wieder mit.
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0: Heute am Sonntag starten wir vielerorts freundlich. Häufig scheint die Sonne, allerdings bleibt die Südosthälfte etwas unbeständiger. Dort treffen Sonne und Wolken auf schwüle Luft, sodass sich teilweise kräftige Schauer und Gewitter entwickeln können. Sonst dominiert das Sommerwetter. Die Temperaturen, die reichen heute von 20 bis 32 Grad. Morgen, am Montag, tritt der Sommer dann richtig auf. Meist scheint den ganzen Tag die Sonne, nur gelegentlich ziehen ein paar Wolken durch. Im Norden und Nordosten bleibt es trocken. Richtung Westen und Südwesten können sich dagegen örtlich Schauer oder Gewitter bilden. Die Hitze nimmt sie dabei ordentlich Fahrt auf. Zwischen 25 und bis zu 38 Grad ist alles dabei. Der Montag wird damit vielerorts der heißeste Tag der ersten Wochenhälfte. Auch am Dienstag bleibt das Thermometer auf Hochsommer eingestellt. Verbreitet gibt es mehr Sonne als Wolken und lange trockene Abschnitte. Allerdings sollte man den Himmel im Blick behalten, denn regional können sich erneut Schauer und Gewitter entwickeln. Die bringen örtlich sogar Unwetterpotenzial mit. Die Temperaturen ändern sich kaum und liegen zwischen 26 und 38 Grad. Schauen wir noch auf den Mittwoch. Dort sorgt ein Mix aus Sonne und Wolken für etwas Abwechslung. Immer wieder sind einzelne Schauer oder Gewitter möglich, vor allem Richtung Südosten können diese kräftig ausfallen. Ganz vorbei ist Hitze aber noch nicht. Mit 23 bis 35 Grad bleibt es weiterhin sommerlich bis hochsommerlich. Also, es bleibt warm. Die 40 Grad Marke übrigens, die können wir noch die kommende Woche knacken. Vielleicht gibt es wieder einen neuen Hitzerekord. Die Gluthitze, sie ist wieder zurück. Der Sommer, der ist wieder da. Hier ist einfach Essig, deine Late-Morning-Show Deutschlands, immer sonntags von 10 bis 12, hier in deinem Lieblingsradio. Gleich wieder mit unserer Rubrik Kurze Frage, kurze Antwort, Alltagsfragen leicht erklärt. Auch wenn Sonntag ist, geht's heute um den Job. All das gleich hier in der Show. Jetzt aber erstmal Jana Ryan mit It Is What It Is.

stell dir mal vor, du kommst morgens ins Büro, machst den Computer an und dein Chef sagt ganz locker: Ach übrigens, ich habe gestern Abend schon mal deine Mails gelesen. Da würden die meisten vermutlich erstmal nach dem Puls fühlen. Aber Überraschung, in manchen Fällen ist das tatsächlich erlaubt. Wo die Grenzen liegen und wann dein Chef ganz klar die Finger vom Postfach lassen muss, das klären wir gleich hier nach Meta und All I Need. Bei kurzer Frage, kurze Antwort, Alltagsfragen leicht erklärt.

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1: Heute mit der Frage, darf mein Chef meine Mails lesen? Die meisten von uns gehen wahrscheinlich davon aus, mein E-Mail-Postfach gehört mir. Schließlich steht da ja mein Name drauf. Ganz einfach. So ist es aber tatsächlich nicht. Entscheidend ist erstmal die Frage, darfst du dein Firmen-Mail-Konto auch privat nutzen oder nicht? Ist private Nutzung ausdrücklich verboten, dann darf dein Arbeitgeber unter bestimmten Voraussetzungen auf dein Postfach zugreifen. Zum Beispiel, wenn du krank bist, im Urlaub oder wichtige Kundenanfragen beantworten müssen. Voraussetzung ist allerdings, dass das Unternehmen klare Regeln dafür aufgestellt hat, etwa im Arbeitsvertrag oder in einer Betriebsvereinbarung. Heißt aber auch nicht, dass der Chef sich mit einem Kaffee gemütlich hinsetzen und deine Mails aus Langeweile durchlesen darf. Dafür braucht es immer einen konkreten Anlass. Noch spannender wird's, wenn private E-Mails auf dem Firmenkonto erlaubt sind. Dann ist die Hürde für den Arbeitgeber deutlich höher, denn private Nachrichten stehen unter besonderem Datenschutz. Ja, Datenschutz Deutschland ist ja immer sehr besonders. Einfach mal reinschauen, wenn man neugierig ist? Ja, nee, gar keine Chance. Das wäre rechtlich einfach nicht zulässig. Und falls der Chef den Verdacht hat, dass der Mitarbeiter etwas ausgefressen hat, gilt ebenfalls, erst muss ein konkreter Verdacht auf eine Pflichtverletzung geben und der muss dokumentiert sein. Erst danach darf geprüft werden. Also nicht erst schnüffeln und danach Gründen suchen. Nee, genau andersrum. Im Zweifel dürfen dann sogar andere dienstliche Kommunikationswege wie Microsoft Teams überprüft werden. Unterm Strich heißt das also, der Chef darf nicht einfach nach Lust und Laune im Postfach stöbern, aber je nachdem, welche Regeln im Unternehmen gelten und ob es einen berechtigten Anlass gibt, kann ein Blick ins dienstliche Mailkonto tatsächlich erlaubt sein. Wer also zwischendurch die Urlaubsplanung oder den privaten Grillabend lieber über das Firmenkonto organisiert, sollte vorher vielleicht noch einmal einen Blick in die IT-Richtlinien werfen. Kurze Frage, kurze Antwort, Alltagsfragen leicht erklärt, auch wieder nächste Woche hier in der Show.

wurde gerade eben schon wieder aufgezogen. Hier ist einfach Essig. Schönen guten Morgen erstmal. Warst du ja schon seit Anfang der Sendung mit dabei und vorhin gab es einen Bericht über WhatsApp. Und da habe ich mich sehr schwer getan mit einem bestimmten Wort. Und zu mir wurde jetzt geschrieben, ist aber auch ein schwieriges Wort tatsächlich. Ja, deswegen üben wir das jetzt nochmal gemeinsam. Und zwar ging es um das Wort Zwei-Faktor-Authentifizierung. Guck mal, ist gar nicht mehr so schwer. Zwei-Faktor-Authentifizierung. Wenn man sich bewusst das einredet, Zwei-Faktor-Authentifizierung, dann ist das gar nicht mehr so schwer, lieber Tobi, ja, ne? Dir erstmal einen schönen Sonntag, ne? Kommen wir jetzt zu was ganz anderem. Die Bundesliga macht noch Sommerpause. Keine Freitagabendspiele, keine VAR-Diskussionen und kein Trainer, der nach dem ersten Spieltag schon seinen Job verteidigen muss. Aber sportlich war diese Woche trotzdem einiges geboten. Schauen wir zuerst in die Formel 1. Heute steigt in Ungarn das letzte Rennen vor der Sommerpause. Lando Norris startet von der Pole Position und will seine starke Saison fortsetzen. Danach haben die Fahrer tatsächlich mal ein paar Tage Luft, wobei frei bei Formel 1 fahren wahrscheinlich bedeutet Fitnessstudio, Simulator und zwischendurch ein Foto mit Sonnenbrille auf einer Yacht. Im Fußball wird derweil überall geschwitzt. Die Bundesligisten stecken mitten in ihren Trainingslagern. Bayern, Dortmund, Leverkusen, Leipzig, alle feilen an Taktik, Fitness und am berühmten Feinschliff. Und jedes Jahr läuft es gleich ab. Die Spieler sagen, die Beine seien schwer. Der Trainer lobt, die Intensität ist stark. Und die Fans hoffen, dass das Testspiel gegen den Drittligisten nicht plötzlich zum Grund für eine

kleine Krise wird. Dazu läuft das Transferkarussell natürlich auch noch auf Hochtouren. Gefühlt wird jeden Tag der nächste Superstar mit 5 verschiedenen Vereinen in Verbindung gebracht. Morgens heißt es Wechsel fast perfekt, mittags heißt es plötzlich der Deal, der wackelt und abends unterschreibt dann jemand ganz anderes. Die Transferzeit ist ebenso wie eine tägliche Folge einer schlechten Reality-Show. Man weiß nie, was als nächstes passiert. Richtig Grund zum Jubeln hat dagegen der deutsche Rudersport, ja. Bei den Europameisterschaften holten der Männer-Doppel-Vierer nach 13 Jahren endlich wieder EM-Gold. Außerdem sammelte das deutsche Team weitere Medaillen und zeigte, da wächst wieder einiges nach. Nicht jede Erfolgsgeschichte braucht eben auch einen Fußball. Und dann gibt's noch eine Nachricht, auf die sich viele Fußballfans trotzdem freuen. In genau einer Woche startet nämlich die zweite Bundesliga in die neue Saison. Die Fußballpause neigt sich so langsam dem Ende entgegen. Noch ein bisschen Geduld, dann geht's wieder. Flutlicht, Auswärtsspiele, Tabellenrechner und spätestens am zweiten Spieltag die ersten Fans, die sicher sind, das wird dieses Jahr nichts mehr. Also nächste Woche, zweite Liga, schauen wir natürlich auch wieder drauf. Ansonsten natürlich ganz viel Musik hier für dich an deinem Sonntagvormittag. Und ganz wichtig ist das Wort heute, das Wort zum Sonntag, Zwei-Faktor-Authentifizierung. In diesem Sinne, schönen Sonntagvormittag.

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3: Ja moin, kurz nach 11. Schön, dass du mit dabei bist, schön, dass du eingeschalten hast. Wir quatschen gleich übers Trinkgeld. Jetzt plötzlich auch Trinkgeld im Modegeschäft, im Supermarkt. Hä, was, wie? Ja, wir klären es auf. Gleich hier in der Show. Davor aber noch Musik von Wir sind Helden. Ein Wort und davor neue Musik Vincent Weiss. Ja, sehr anspruchsvoll.
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Display. Möchtest du Trinkgeld geben? Was? Hä? Wie bitte? Ich wollte Turnschuhe kaufen und nicht im Restaurant drei Gänge genießen. Tatsächlich wird genau das gerade aber diskutiert. Erste Schuh- und Modegeschäfte testen Trinkgeldabfragen an der Kasse. Wer besonders gut beraten wurde, könnte dem Verkaufspersonal freiwillig ein paar Euro extra dalassen. Ich persönlich sehe das Szenario jetzt schon vor mir. Du probierst gefühlt 37 Paar Schuhe an, marschierst einmal quer durch den Laden, hörst zum 12. Mal den Satz, die fallen etwas kleiner aus und kaum hast du endlich entschieden, will das Kartenlesegerät auch noch ein Trinkgeld. Und da denkst du dir, Freunde, ich habe gerade 180 Euro für Sneaker ausgegeben, reicht das nicht als Liebesbeweis? Und wenn wir diese Tür einmal aufmachen, dann gibt's doch kein Zurück mehr. Im Baumarkt bekommst du eine Schraube gezeigt, zack, Trinkgeld. Im Möbelhaus zeigt dir jemand, wo die Lampen stehen, zack, Trinkgeld. Im Elektrofachmarkt erklärt dir einer, dass der Fernseher tatsächlich Strom braucht, zack, der will der Trinkgeld, ja. Und irgendwann steht im Bürgeramt das Kartenlesegerät auf dem Tresen. Möchten Sie Ihrem Sachbearbeiter 10% geben? Ich glaube, an dem Tag fällt selbst der Drucker vor Lachen aus, ja. Die meisten Menschen sehen das übrigens ähnlich. Eine deutliche Mehrheit sagt, im Einzelhandel muss das nicht sein. Gute Beratung ist schließlich kein Bonusprogramm. Sie gehört einfach dazu. Ich finde ja persönlich, ein ehrliches Dankeschön kostet nichts, sorgt für gute Laune und braucht kein Kartenlesegerät. Und wenn mich demnächst sogar die Selbstbedienungskasse nach Trinkgeld fragt, dann möchte ich wenigstens vorher eine kleine Dankesrede von ihr hören.

0: Es gibt Dinge im Sommer, die wecken immer wieder Kindheitserinnerungen, wie zum Beispiel das Wassereis, die perfekte Erfrischung an heißen Tagen. Zum Wassereistag, ja, da gibt's wirklich, am 14. August haben wir ein paar interessante Fakten gesammelt. Mehr dazu von meiner Kollegin Danica Krosser.
1: Wassereis ist herrlich unkompliziert und braucht keinen großen Schnickschnack. Einfach ab ins Eisfach, ein bisschen warten und genießen. Dazu kommen viele schöne Kindheitserinnerungen, Sommerferien, Freibad und klebrige Finger. Wie das Wassereis vermutlich entstanden ist, weiß Martin Tomauske von Eismann.
2: Die bekannteste und irgendwie für mich auch sympathischste Geschichte beginnt mit einem Zufall. Vor über 100 Jahren hat ein Junge ein Getränk mit einem Stäbchen draußen in der Kälte stehen lassen und über Nacht ist alles gefroren und am nächsten Morgen entstand praktisch das erste Eis am Stiel. Ob das wirklich exakt genauso passiert ist, weiß heute niemand, aber als Entstehungsgeschichte ist sie trotzdem toll.
1: Wassereis ist längst nicht nur etwas für Kinder. Auch viele Erwachsene greifen gerne zu, sei es wegen der schönen Erinnerungen oder einfach zur Abkühlung an heißen Tagen. Und da nehmen wir hin und wieder auch mal den berühmten Brain Freeze in Kauf.
2: Das Gefühl kennt wohl wirklich jeder. Die Wissenschaft dahinter ist aber eigentlich recht spannend, denn berührt Eis den Gaumen, ziehen sich Adern zusammen und das Gehirn missversteht diesen Reiz und schickt einen stechenden Schmerz in die Stirn. Das kennen wir als Gehirnfrost. Zum Glück dauert das meist nur ein paar Sekunden und danach geht's ganz entspannt weiter.
1: Viel verändert hat sich das Wassereis über die Jahre nicht. Es ist und bleibt ein Klassiker und gehört für viele zum Sommer einfach dazu.
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0: Der Sommer macht in der kommenden Woche keine halben Sachen. Viel Sonne, jede Menge Hitze und zwischendurch können Gewitter die große Bühne übernehmen.
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0: Heute zeigt sich das Wetter zweigeteilt. In der Südosthälfte wird die Luft schwül. Dort wechseln sich Sonne und Wolken ab und es können teilweise kräftige Schauer oder Gewitter sich entwickeln. Im Rest des Landes setzt sich dagegen häufig die Sonne durch und sorgt für echtes Sommerfeeling. Die Temperaturen steigen auf 20 bis 32 Grad. Morgen zum Wochenstart wird es dann noch heißer. Der Montag bringt meist strahlende Sonnenschein. Nur hin und wieder ziehen lockere Wolken durch. Während es im Norden und Nordosten trocken bleibt, können sich im Westen und Südwesten lokale Schauer oder auch Gewitter entwickeln. Ansonsten heißt es vor allem viel Sonne und viel Hitze. Die Höchstwerte klettern auf 25 bis beeindruckende 38 Grad. Am Dienstag geht das Sommerprogramm weiter. Über weite Strecken gibt es mehr Sonne als Wolken. Allerdings entwickeln sich regional erneut Schauer und Gewitter. Die können stellenweise kräftig ausfallen und sogar Unwetterpotenzial mitbringen. Dazu bleibt es mit 26 bis 38 Grad fast unverändert heiß. Schnell auf den Mittwoch geschaut, da bringt schließlich etwas mehr Wolken ins Spiel. Neben sonnigen Abschnitten ziehen hier und da auch ein paar Schauer oder Gewitter durch. Besonders Richtung Südosten besteht weiterhin Unwetterpotenzial. Die Temperaturen gehen leicht zurück, bleiben aber mit 23 bis 35, aber eindeutig im hochsommerlichen Bereich. 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Ja, und wir haben gleich nochmal ein spannendes Thema, nämlich Pakete abholen. Wir alle kennen's. Ja, aber dass man 900 Kilometer entfernt sein Paket abholen soll, das haben wir bisher noch nicht gehört, oder? Hören wir uns gleich an. Die ganze Story hier in der Show. Davor Shakira, davor Peter Schilling und jetzt Lubega. Mambo Number 5. Schönen Sonntag, Vormittag.
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Let's go! Pakete abholen, das ist ja inzwischen fast schon ein kleines Abenteuer. Früher hat's geklingelt, heute bekommst du eine Nachricht aufs Handy und begibst dich erstmal auf Schnitzeljagd. Mal liegt das Paket beim Nachbarn, mal im Paketshop, mal in dieser einen Tankstelle, von der du gar nicht wusstest, dass sie überhaupt Pakete annimmt. Aber was jetzt einem Mann aus Norwegen passiert ist, das toppt wirklich alles. Der hatte eine Küchenarmatur reklamiert und musste erstmal 4 Monate warten, bis sich überhaupt etwas getan hat. Irgendwann kam dann endlich die erlösende Nachricht, ihr Paket liegt zur Abholung bereit. Da denkst du, wow, krass, geil, perfekt, Feierabend gerettet, bis du auf den Abholort schaust. Nicht die Filiale um die Ecke, nee, nicht der Nachbar, nee, nee, nee. Nicht mal die nächste Stadt, nein, sein Paket wartet ganz entspannt in Schweden. Über 900 Kilometer entfernt. Ja, 900 Kilometer. Das ist keine Paketabholung mehr, das ist ja ein richtiger Roadtrip. Da planst du Tankstopps, suchst Hotels und überlegst, ob du den Wasserhahn nicht gleich im Urlaub einbauen kannst. Und als wäre das noch nicht schräg genug, die Benachrichtigung war auch noch auf Schwedisch geschrieben. Da sitzt du wahrscheinlich erstmal mit dem Handy da, öffnest den Übersetzer und hoffst, dass da irgendwo steht: Kleiner Scherz. Nee, der Mann selbst dachte übrigens genau das. Er war überzeugt, dass ihn jemand auf den Arm nehmen will. Leider nicht so. Die Erklärung des Paketdienstes klingt zwar logisch, hilft in dem Moment aber auch nur bedingt. Wegen fehlender digitaler Zolldokumente wurde die Sendung versehentlich im schwedischen System als Rücksendung behandelt. Ein kleiner Fehler im Computer mit einem Umweg von über 900 Kilometern. Immerhin bekommt der Mann jetzt eine neue Küchenarmatur zugeschickt, hoffentlich diesmal direkt aber auch nach Norwegen und nicht versehentlich nach Island oder nach Finnland. Und ganz ehrlich, falls euch das nächste Mal ärgert, weil euer Paket 3 Straßen weiter im Paketshop liegt, denkt einfach an diesen Norweger. Dagegen ist der Fußweg zum Kiosk plötzlich echter Premium-Service.

Das war einfach Essig. Wir hören uns nächste Woche wieder. Selbe Stelle, selbe Welle von 10 bis 12 Uhr. Mich würde es freuen, wenn du mit am Start bist. Hier gibt es jetzt noch vor 12 Emily Chessbaum mit Forever Young und Master KG und Nomcebo Zikode mit Jerusalema. Tschüss, bis nächste Woche.

Seth aus dem Sandy-Studio Peine. Jetzt geht es los, seid ihr bereit? Reinkommen, lachen und Spaß haben! Bobbyclan.de. 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Thank you. Thank you.

Ja, auch hier bei uns ist Chef begrüßlich und dann Funky. Und unserem Tori mit dem Peter.

So, und ich leg mal los mit Quoted House. Don't dream it's over.

Don't dream it over. Nazareth habe ich hier mal, da machen wir gleich weiter. Lauf wird's!

Jawohl, Guns N' Roses, Don't Cry. Den John Lemmon habe ich hier mal. Imogene.

Du und ihr zwei, geht's hier weiter bei mir? Borders in Arms. Und den Matschlo teile ich für euch. Scorpions. 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Somewhere. These mist-covered mountains.

So, das war jetzt das Scorpion. Und die Eagles habe ich hier auch noch drin. Hotel California. Viel Spaß.

Jo, Rat. Alpha mache ich weiter mit Big in Japan. Und im Anschluss, aha, the sun always shines on.

Ja, und das war Robin Cook, Cook. Und jetzt geht weiter. Jetzo und Only You. Only Meister und OMD. Mulan J. Oder Guy.

No, Ken Ludlow habe ich immer. Hey, hey, Guy. Und im Anschluss Mick Morrison. How old are you?

und ich verabschiede mich hier aus dem Radio Clan und dem Laut FM. Schön, dass ihr zugehört habt.

0: halt bei uns im Chat. Verabschiede mich von unserem Funky. Und die Hanni, ja, dir wünsche ich gleich eine super und schöne Sendung.
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0: Und natürlich allen, die zugehört haben, natürlich ein schönes Wochenende.
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0: unserer ersten halben Stunde aus dem Jahr 2020. Jason Derulo mit Love Not War, The Tampa Beat. Außerdem mit am Start Overdrive von Offenbach aus dem Jahr 2023. Und den Anfang macht jetzt ein Track aus dem Jahr 2022. Dimitri Vegas zusammen mit David Guetta und Ölenboss. The Drop, nicer Track, geht auf jeden Fall ordentlich nach vorne. Deswegen starten wir damit jetzt auch rein. Ich bin's Gregor, mich gibt's auch noch oben drauf. Und ich wünsche euch einen schönen Samstagnachmittag.
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Meghan Trainor hier bei der 2010 Radio Show an eurem Samstagnachmittag. Schön, dass ihr mit am Start seid. Und nachdem es ja die Woche nur so, naja, von den Temperaturen und vom Wetter war, ist es ja heute und auch morgen schon wieder etwas wärmer, etwas sommerlicher, bis zu 29 Grad heute. Und ich sag mal so, Montag, Dienstag geht's nochmal ganz leicht zurück, aber ab Mittwoch geht's dann wieder richtig los, dann ist wieder Sommer, um die 30 Grad auf jeden Fall überall am Start. Und damit wir da besser auf gute Laune kommen, Sommersounds jetzt aus dem Jahr 2026, Lavina und Alvaro's

0: Amanda und Sido mit Blau hier bei der 2010 Radio Show.
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0: Und er kommt in dieser Stunde aus dem Jahr 2009. Etwas spezieller, kein Text, aber sehr entspannter Song, sehr nicer Song. The XX mit Intro jetzt hier bei der 2010 Radio Show. Dein 2010 Classics der Stunde jetzt hier bei uns am Samstagnachmittag. Viel Spaß.

0: Hier ist die 2010 Radio Show. Wir starten rein in die nächste halbe Stunde. Gleich die neue von Boris Brecher, vor aber noch Bruno Mars.
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2 Chainz, Lil Wayne und Usher mit Transparency hier bei der Trendy 10 Radio Show aus dem Jahr 2023. Und unser nächster Track kommt aus dem Jahr 2016 und zwar vom norwegischen Indie-Elektronik-Duo aus Oslo. Und zwar heißen die Le Maître, auch wenn es erstmal eher französisch klingt. Und die haben sich die Sängerin Jenny A. aus Schweden eingeladen und haben einen Song rausgebracht, der vor allen Dingen im Jahr 2016 durch eine Google-Werbung tatsächlich sehr bekannt wurde. Des Weiteren gibt es auch noch eine norwegische Jugendserie, wo der Song auch mal vorkam. Aber spätestens, wenn ich ihn euch jetzt anspiele, dann kennt ihr ihn auf jeden Fall auch. Er ist nämlich sehr speziell. Es ist erstmal ein Klavier, aber dann geht's schon ganz schön voran. Jetzt hier Closer bei der 2010 Radio Show. Ha!

mit West Coast hier bei der 2010 Radio Show aus dem Jahr 2014. Gleich noch für euch Post Malone und Swan Lee, vorher noch LF Systems mit Dancing Shoes, Take Me Higher.

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1: 17 Uhr neu am Samstagnachmittag. Hier ist die 2010 Radio Show mit mehr Musik der letzten Jahre und den Hits von heute. Und wir starten gemeinsam rein in die nächste halbe Stunde. Mit am Start sind Kesha und Dai Young aus dem Jahr 2012. Außerdem mit am Start Imagine Dragons mit Eyes Closed aus dem Jahr 2024. Und den Anfang macht jetzt ein Track aus dem Jahr 2009. Mando Diao mit Dance With Somebody. Hier ist die 2010 Radio Show. Ich bin's Gregor. Mich gibt's auch noch oben drauf. Und ich wünsche euch einen schönen Samstagnachmittag.
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0: entspannt geht es durch den Samstagnachmittag mit Sam Smith und Stay With Me aus dem Jahr 2014 hier bei der Trendy 10 Radio Show. Und wenn ich jetzt die Originalversion von dem nächsten Track spielen würde, dann würde es auch etwas entspannter zumindest weitergehen. Aber es ist ja nun heutzutage so, dass jeder Song irgendwie nochmal neu aufgelegt wird. Und dieser hier auch, original ist er auf jeden Fall aus den 2010er Jahren. Dieser hier kommt aber aus dem Jahr 2021 von Anstandslos und Durchgeknallt. Und das mag schon was heißen. Zusammen mit Shari haben sie nämlich den Song Morgens bin ich immer müde neu herausgebracht. Auf jeden Fall ein bisschen mehr mit Pep. Und ich würde sagen, wir hören einfach mal rein.
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0: Die Chainsmokers zusammen mit Winner, Oak und Hope hier bei der 2010 Radio Show.
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0: Und er kommt in dieser Stunde aus dem Jahr 2006, Juli, mit Dieses Leben. Auf jeden Fall auch ein Ohrwurm, den ich euch jetzt hier beschere. Unser 2010 Classics der Stunde hier bei der 2010 Radio Show. Viel Spaß wünsche ich euch dabei.

0: Hier ist die Trendy 10 Radio Show und wir starten rein in die nächste halbe Stunde. Gleich die neue von Bund vor, aber noch Michael Kalfan mit Treasure Soul. 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

Sugar the Man mit Feel It Still im Madison Remix hier bei der 2010 Radio Show. Und gleich habe ich noch für euch Netsky und Everybody Loves the Sunshine. Deichkind ist auch mit am Start mit Like Mich am Arsch. Vor aber noch Martin Garrix zusammen mit Mesto und Wilhelm. Breakaway, nicer Track aus dem Jahr 2024 hier bei der 2010 Radio Show. Tachchen!

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2: 18 Uhr am Samstagabend, hier ist die 2010 Radio Show mit mehr Musik der letzten Jahre und den Hits von heute. Wir starten rein in die nächste halbe Stunde mit am Start Robin Schulz und Alligator mit Willst du aus dem Jahr 2014. Außerdem mit am Start LMFAO mit Sexy and I Know It, auch ein nicer Track aus dem Jahr 2011. Und den Anfang macht ein relativ aktueller Song von Rehab und Easy Bizu, I Had a Dream. Nicer Track jetzt hier bei uns bei der 2010 Radio Show. Ich bin's, Gregor, und mich gibt's auch noch oben drauf. Und ich wünsche euch einen schönen Samstagabend.
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1: LMFAO mit Sexy and I know it hier bei der 2010 Radio Show aus dem Jahr 2011. Schön, dass ihr mit am Start seid an diesem Samstagabend. Gleich wie versprochen noch Robin Schulz und Alligator. Außerdem mit am Start Stupid Goldfish, warum auch immer man sich so nennt. Und Lost Frequencies und Sonderling sind auch gleich mit am Start. Vorher gibt's aber noch was deutschsprachiges vor Alligator aus dem Jahr 2025. KF mit War das nur der Sommer?
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0: Lost Frequencies und Sonderling mit Crazy aus dem Jahr 2017 hier bei der 2010 Radio Show.
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0: Und er kommt in dieser Stunde aus dem Jahr 2004. Mia mit Hungriges Herz. Viel Spaß.
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Jackson mit Blocktherapie hier bei der 2010 Radio Show an eurem Samstagabend. Und vom Sound her bleiben wir sehr ähnlich. Gleich nämlich noch Trettmann, Ali Neumann und Kitschkrieg mit Zeit steht aus dem Jahr 2019. Vorher aber Disclosure und Lord mit Magnets. 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

One Republic mit Good Life aus dem Jahr 2009. Jetzt kommen auf jeden Fall alle wieder auf Hypen nach dem Song. Gleich auch noch Rio Nico mit Party Shaker. Vorher aber noch Daniel Blume und Better.

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1: 19 Uhr an eurem Samstagabend. Hier ist die 2010 Radio Show mit mehr Musik der letzten Jahre und den Hits von heute. Und wir starten rein in die nächste halbe Stunde mit am Start Sean Paul und Sia Dynamite aus dem Jahr 2021. Außerdem Clüso mit Freitränen, ein 2010 Favorite aus dem Jahr 2014. Vorher hören wir aber noch einen Track aus dem Jahr 2013 jetzt gleich am Anfang, und zwar Klingande mit Jubel. Hier ist die 2010 Radio Show. Ich bin's Gregor, mich gibt's auch noch oben drauf. Und ich wünsche euch einen schönen Samstagabend.
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0: Clüso und Freidrehen aus dem Jahr 2014 hier bei der 2010 Radio Show.
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0: Und da kommt in dieser Stunde aus dem Jahr 2007 von den Sugar Babes About You Now, dein 2010 Classics der Stunde, jetzt hier bei der 2010 Radio Show.

wunderschönen Sonntagabend wünsche ich euch allen hier oder Nachmittag. Ja, ich begrüße hier mal den Tracker, die Maus, mein Schwesterchen, die Daydream, Funky, Erna, ja, und alle, die sonst so hier zuhören.

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1: Und hier, Ben Klüver, ein Mädchen wie du. Ja, ich wusste nicht, dass Schatzi hier ein Mädchen ist.
2: Ein Mädchen wie du hat mir gefehlt.
1: Aber das kann ich ja nachprüfen.
2: Schön.

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2: Was kommt hier? Beatrice Egli, verrückt nach dir, Techno-Edit.

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1: Jetzt kommt hier extra für mein Schwesterchen die Daydream. Beagle Music LTD mit Daydream.

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1: Unser letztes Stündchen hat geschlagen. Das heißt, wer noch nicht hat und nochmal möchte, der muss und zwar.

Jetzt hört ihr hier Christian mit Batman. Ja, die Daydreamer-Schwesterchen ist in meinem Kopf. Die wünscht sich gerade Christian Batman und ich hab's gerade in der PL.

0: Weiter geht's jetzt hier mit Andy, wenn mich heute der Teufel holt.
1: Ich gehe hin zu ihr.
0: Naja, der Teufel, der sitzt hier sowieso neben mir. Links neben mir. Der Teufel namens Black Tiger.

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1: Ja, weiter geht's jetzt hier mit DJ Patre. Immer wieder Party pur.

0: der Welt. Ein dickes Dankeschön dafür an euch.
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2: Jetzt kommt hier mein letztes Lied, Sandy Wagner, Wer hat an der Uhr gedreht? Und damit verabschiede ich mich von euch allen hier, von der Maus, von meinem Schwesterchen, die Daydream, von Drucker, von Funky, der Nervensäge Erna. Hör auf, mich dauernd in WhatsApp anzuschreiben, du kleine Nervensäge. Ja, und von Wiener Mädel.

0: Ich wünsche euch einen wunderschönen guten Abend, einen wunderschönen Sonntagabend und freue mich, dass ihr mit dabei seid. Ja, am Mikrofon ist euer Wiener Mädel und ich begrüße alle meine Hörer auf der Alexa im Internet und auf den Radiosendern, wo immer mich hören könnt. Und ein großes Dankeschön geht an die Sandy für die tolle Sendung vor mir und die tolle Übergabe. Ja, ich habe wieder jede Menge bunte Musik mitgebracht und bringe euch mit Musik und guter Laune in den Sonntagabend. Lass so das Wochenende ausklingen. Und ein bisschen haben wir ja noch Zeit zum Genießen. Dann ist eh wieder der Montag da. Dann heißt es eh wieder ab in die Tretmühle. Ja, und wir beginnen mit Blondie und Xo Fender.
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Blonde mit X-Offender. Und weiter geht's mit Genghis Khan. Und ja, Genghis Khan.

Jetzt entführe ich euch ein bisschen in die Zukunft, ins Weltall, nämlich in die fünfte Dimension mit the Five Dimension mit Aquarius.

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1: Ja, Attenzione, Attenzione, aufgepasst, aufgepasst. Jetzt geht's weiter mit Bernie Paul und Attenzione, Go Go Radio.

Ja, Attenzione, denn jetzt geht's weiter mit Airport und Every Face Tells a Story. Entschuldigung, aber es ist wirklich so, jedes Gesicht erzählt seine Geschichte, man muss nur genau darin lesen. Airport.

Ja, ich habe hier bunt gemischte Musik versprochen, also machen wir jetzt ein bisschen mit deutschen Schlager weiter. Und zwar mit einer ganz besonderen Dame. Sie war früher Balletttänzerin und naja, Balletttanzen, das kann man nur eine Zeit lang machen. Und wenn man ein gewisses Alter erreicht hat, dann funktioniert das einfach nicht mehr. Da kann man auch so gut sein, die Erfolge bleiben aus, die Leute wollen eben junge Mädchen auf der Bühne sehen. Und dann wird es Zeit umzusatteln. Ja, viele werden dann Ballettlehrer oder Lehrerinnen und kümmern sich um die Jugend. Nicht sie, Margot Werner, die hat es auf die Bühne gezogen, die hat es weiter auf die Bühne gezogen. Und die hat schon zu Zeiten, wo sie noch als im Ballett sehr erfolgreich war, bereits an ihrer Musikkarriere gebastelt. Und das ist ja ganz gut gelungen, dann der Übertritt. Und jetzt haben wir ein Lied aus dieser Zeit eben. Du lebst nur einmal auf der Welt. Margot Werner.

Also singen konnte sie mindestens genauso gut wie tanzen. Mit Chris Roberts geht's weiter. Du, das tut unheimlich weh.

Ja, das stimmt. Wenn man ein Kind gehen lassen muss, dann tut es weh. Aber als erfahrene Mama von zwei erwachsenen Kindern kann ich allen jungen Eltern nur raten, ihr müsst eure Kinder loslassen, wenn ihr sie behalten wollt. Alphaville, mit denen geht's weiter und Big in Japan.

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1: Als Kurt Elsasser ist er bekannt geworden. Damals war er stolze 11 Jahre alt. Dazwischen ist er erwachsen geworden. Dann in der Zeit, wo er sich von dem Kurti verabschieden wollte und abgrenzen wollte, hat er sich Daniel genannt. Mittlerweile heißt er wieder Kurt Elsasser. Macht hervorragende Musik und auch aus Daniel hat er gute Musik gemacht. Engel vom Lago Maggiore.

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Naja, und so einen bayerischen Cowboy, da gehört natürlich ein bayerisches Cowgirl dazu. Und die habe ich jetzt am Plattenteller. Niki, ich bin ein bayerisches Cowgirl.

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1: Ja, jetzt habe ich einen Wortkünstler am Plattenteller liegen. Er verstand es wirklich mit der Sprache umzugehen, er war echt ein Wiener. Er hat die Dinge beim Namen genannt, ohne dabei eigentlich irgendwie schlüpfrig oder abzurutschen. Er war ein echter Gigant, der Georg Danzer. Und ich habe mir ein Lied ausgesucht, natürlich in relativ Hochdeutsch, natürlich nicht in Wienerisch, ist klar. Aber ein Lied, das so typisch Georg Danzer ist. Heute Nacht war ich James Dean.

Ja, Sommerzeit ist es, es ist warm, die Leute sind wieder mit dem Fahrrad unterwegs, vorausgesetzt, es ist nicht zu heiß. Und ja, und erobern, radeln die Welt. Wer es glaubt, das ist eine Neuerscheinung oder eine Mode der heutigen Zeit, der wird sich wundern, denn schon Heinz Erhardt war mit dem Rad unterwegs.

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1: Ja, jetzt schauen wir ein bisschen weiter zurück in der Zeit, nämlich in die Zeit der Ritter. Und wie ist damals so zugegangen? Hotdogs, die alten Rittersleute.

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Ja, da ging es ganz schön zu in der alten Ritterzeit. Und ja, weil es immer heißt, die gute alte Zeit und vieles hätte es damals nicht gegeben. Es gab immer alles. So, mit Conny Frobeis und Peter Weck geht's weiter, denn die haben Antik für das Antike.

Ja, das Antike. Man blickt doch immer wieder gern zurück in die alte Zeit. Mit Heinrich Walcher geht's weiter, denn der schwärmt von seiner Luise.

Ja, mit Lobo geht's weiter. I'd love you to want me. Dranbleiben, der Funky grabt schon, schaut schon in den Startlöchern mit seinen Neuvorstellungen. Der kommt nämlich nach mir, der übernimmt nach mir das Mikrofon. Ja, mal jetzt haben wir Lobo mit I'd love you to want me.

Ja, Einsamkeit ist bei vielen ein Thema und deshalb kann ich euch nur raten, sucht euch vor allem Freunde, denn gute Freunde braucht man immer wieder. Mit Howard Carpdale geht es weiter in jetzt tatsächlich die Schlussrunde, es ist das vorletzte Lied. Dranbleiben, unser Funky wartet mit seinen Neuaufnahmen auf euch, hat viele, viele tolle Sachen wieder im Lager hergerichtet. Wir überlegen jetzt Fremde oder Freunde. Howard Carpendale.

Ja, mit Katharina Caselli geht's weiter und damit sind wir am Ende der Sendung angelangt mit Nessuno mi può curare, was nichts anderes heißt wie: Red nicht über mich, wenn du mich nicht kennst.

Ja, wir sind am Ende angelangt. Dranbleiben. Funky schaut schon in den Startlöchern mit seinen Neuaufnahmen, Neuvorstellungen. Ja, ich darf mich verabschieden und ich verabschiede mich mit Elvis Presley. Na klar, gibt es einen Elvis Presley. Ja, wenn ihr wissen wollt, wie wird gesendet oder was haben wir für Sendungen, dann schaut doch entweder auf unsere Homepage www.radioclan.de oder auf unsere Facebook-Seite. Auch da stelle ich jeden Tag den Sendeplan rein. Oder ihr sucht einfach das Wiener Mädel. Auch da steht er jeden Tag drinnen. Und ich verabschiede mich mit Elvis Presley, She's Not You. Und ich bedanke mich fürs Zuhören, freue mich, dass ihr mit dabei wart und wünsche euch noch einen schönen Sonntagabend. Tschüssi, euer Wiener Mädel. Ja, wann hört ihr mich wieder? Am Donnerstag. Da bringe ich euch wieder mit dem Bett und voll ins Bett. Tschüssi, euer Wiener Mädel und viel Spaß mit Funky noch.

Ja, einen wunderschönen guten Abend zusammen. Da ist er wieder live aus dem Sendestudio Würzburg. Euer Funky, wie ihr es von mir gewohnt seid, immer sonntags ab 22 Uhr mit den aktuellen Neuvorstellungen zum ersten Mal bei uns im Programm. Ja, dafür wie üblich ein dickes Dankeschön an die Plattenfirmen, die uns mit diesen brandaktuellen Tracks hier immer versorgen. Ein dickes Dankeschön auch an meine Vorgängerin, das Wiener Mädel, für die wie immer super Sendung und super Übergabe. Und last but not least natürlich auch an euch alle fürs Einschalten und Zuhören. Ja, und wir würden uns natürlich freuen, wenn ihr reinschaut zu uns in unseren Chat unter radio-clan.de. Und wenn ihr Liedwünsche habt, unsere Wunschbox ist natürlich auch immer sperrangelweit offen. Ja, und da will ich auch gar nicht mehr so lang um den heißen Brei drumrum reden, sondern euch einfach mal direkt die ersten drei Neuvorstellungen ankündigen hier. Welche da wären? Frank Rebell mit Luftballon. Danach Martin Morgan, schließ die Tür, nachdem du gehst. Und Harry M. mit dieses Wahnsinnsgefühl. Ja, wie gesagt, habt ihr Liedwünsche.

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1: Im Studio von Riebe sei freundlieb. Wer mit Hilfe von künstlicher Intelligenz Bilder, Texte oder Audios veröffentlicht, muss das ab sofort kennzeichnen, zumindest in der Regel. Laut einer neuen EU-Verordnung müssen KI-Inhalte auf den ersten Blick erkennbar sein. Mehr von Eileen Schallhorn.
2: Mit der neuen Regel will die EU dafür sorgen, dass man auf jeden Fall merkt, wenn man es mit einer KI zu tun hat. Das betrifft zum Beispiel Chatbots im Kundenservice oder Influencer, die bei ihren makellosen Bildern kräftig mit KI nachhelfen. Die EU nimmt da alle in die Verantwortung, die mit KI-generierten Inhalten Geld verdienen. Ausnahmen gibt es für Privatpersonen und Künstler. Ein satirisches Deepfake von knutschenden Politikern zum Beispiel braucht kein Wasserzeichen im Bild, wohl aber einen Hinweis im Text darunter.
1: Mehrere tausend Menschen haben am Abend in Berlin an die Opfer des CSD-Anschlags erinnert. Am Tatort im Tiergarten gab es eine Mahnwache. Mehrere Verbände haben sie organisiert. Das Motto: In Gedenken, in Solidarität, für Menschlichkeit. Die Verbände sagen, Hass und Gewalt dürfen niemals das letzte Wort haben. Bei dem islamistischen Anschlag war letzte Woche eine Frau getötet worden. 31 weitere Menschen wurden verletzt. Der Bundesopferbeauftragte hat schnelle finanzielle Hilfe für die Betroffenen angekündigt. In der schwarz-roten Koalition ist eine neue Debatte um das Rentenpaket ausgebrochen. Die Ostministerpräsidenten hatten gefordert, die Rente mit 63 für alle, die 45 Jahre lang eingezahlt haben, beizubehalten. Unionsfraktionschef Frei hat klargemacht, er will am Reformkompromiss der Rentenkommission festhalten. Auch SPD-Chefin und Bundesarbeitsministerin Baas sagte im ZDF, grundsätzlich habe man ein Gesamtpaket, das zusammenpasst. Trotzdem zeigte sie sich verhandlungsbereit. In Griechenland sind zwei Löschhubschrauber zusammengestoßen und abgestürzt. Sie waren westlich von Athen im Einsatz gegen die Waldbrände dort. Zwei Piloten kamen ums Leben. Seit Tagen kämpfen in der Region hunderte Feuerwehrleute gegen die Flammen. Mehrere Ortschaften mussten schon evakuiert werden. Stress macht Berufstätige in Deutschland immer häufiger krank. Auf 100 Versicherte kamen zuletzt fast 120 Ausfalltage. Das sind so viele wie noch nie, sagt die kaufmännische Krankenkasse. Grund sind unter anderem Überstunden, Geldsorgen und Konflikte im Job. Dazu können private Faktoren kommen.
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3: Mit KI-Support. Trocken ist es gerade und dazu sind nur ein paar Wolken unterwegs, also perfekt zum Durchlüften am Abend. In der Nacht kühlt es dann runter, die Tiefstwerte liegen zwischen 20 und 12 Grad. Morgen wird's dann richtig heiß, meist bleibt es trocken, aber in der Südwesthälfte können später vereinzelt auch kräftige Gewitter dabei sein, mit maximal bis zu 37 Grad.

Ja, das war DJ Heartbeat und Annemarie Eilfeld. Verlieb dich nicht in einen Heartbreaker. Ihr hört nach wie vor die aktuellen Neuvorstellungen mit eurem Funky am Mikrofon. Und wir machen direkt weiter mit den nächsten drei. Evelyn Hensel, leb als gäbe es kein Morgen. Danach Ina irgendwo, ich steh wieder auf. Und de Ochhämmche mit ne Öcher macht Alarm. Tja, die Öcher, die Aachener. Ihr merkt, der Sommer neigt sich dem Ende entgegen. Wir nähern uns langsam, aber ganz langsam wieder dem 11.11.11 Uhr 11. Es geht langsam wieder los, ob ihr wollt oder nicht.

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1: Der neue Yaris-Cross ist ab sofort bestellbar. Der überarbeitete europäische Bestseller von Toyota rollt in 2 Leistungsstufen und 5 unterschiedlichen Ausstattungslinien zu Preisen ab 27.640 Euro auf die Straße. Die Auslieferung der ersten Einheiten ist für September geplant. Der neue Yaris-Cross präsentiert sich mit einem geschärften Design und neuen Ausstattungsmerkmalen. Insbesondere die neu gestaltete Frontpartie verleiht dem Modell eine kraftvollere Präsenz auf der Straße. Der neue Kühlergrill mit auffälligem Wabenmuster ist in Wagenfarbe lackiert, um sich elegant in die Fahrzeugfront einzufügen. Den Vollhybridantrieb des Yaris-Cross gibt es weiterhin in 2 Leistungsstufen. Für das Einstiegsmodell Pure ist der Hybridantrieb mit 116 PS Systemleistung und einem Drehmoment von 141 Newtonmeter verfügbar. In Verbindung mit den übrigen Ausstattungslinien Active Teamplayer, Lounge und GR Sport fährt der Yaris-Cross mit einer Systemleistung von 130 PS sowie 185 Newtonmeter Drehmoment vor. Die Varianten Teamplayer und Lounge lassen sich zudem mit dem intelligenten Allradantrieb AWDI kombinieren, der zusätzliche Sicherheit und Stabilität liefert. In der Basisausführung Pure, die ausschließlich mit dem Einstiegshybrid erhältlich ist, sind unter anderem Ausstattungshighlights wie eine Klimaautomatik, LED-Scheinwerfer und das Multimedia-System Toyota Touch enthalten. Dazu eine Rückfahrkamera und vieles mehr. Dazu gehört auch ein umfangreiches Arsenal an Sicherheitssystemen, zu dem unter anderem das Pre-Collision-System mit Notbremsassistent, ein Nothalteassistent, ein Frontkollisionswarner und einige weitere Systeme gehören. Mit dem Garantiemodell Toyota Relax sind Kundinnen und Kunden dauerhaft sorgenfrei unterwegs. Die Anschlussgarantie wird nach der 3-jährigen Neuwagenherstellung Garantie mit jeder Inspektion erneuert, die bei einem Toyota- oder Lexus-Vertragspartner bis zu einem Alter von 15 Jahren oder einer Laufleistung von 250.000 Kilometern durchgeführt wird. Dadurch erhalten Fahrzeughalter für einen Wartungsintervall lang, je nach Modell 12 oder 24 Monate, Garantie auf die wesentlichen Bauteile ihres Fahrzeugs. 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

Ja, das war Jacqueline Engel mit Lass mich raten. Ihr müsst nicht raten. Nein, ich verrate euch, was als nächstes kommt. Die nächsten drei aktuellen Neuvorstellungen am Stück zum ersten Mal bei uns im Programm. Julian Sommer und Fensi und Calvin Kleinen mit dreimal K.O. Danach KG mit Ich glaub schon und Cassie Del Sol mit Vamos a Mallorca.

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1: Ja, das war Chris für euch. Sie ist die Lady auf dem Dancefloor. Es geht weiter mit Michaela Birker. Wir fliegen durch den Regen. Danach Pascal Silva mit Aloha und Uwe Höll mit Keine Chance. Ja, aber ihr habt Chance. Nämlich, wenn ihr was Bestimmtes hören wollt. Meine Wunschbox ist nach wie vor sperrangelweit offen. Packt's einfach rein.

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1: Seit langem berichten wir an dieser Stelle über die unterschiedlichsten orthopädischen Themen. Dabei werden wir seit Jahren auch von Professor Dr. Joachim Grifka unterstützt. Was ihn besonders auszeichnet, ist, dass für ihn ein künstliches Gelenk stets die Ultima Ratio, also das letzte Mittel, ist. Mit innovativen Knorpelbehandlungen und Wirbelsäulentherapien ermöglicht er es Patientinnen und Patienten häufig, eine Operation hinauszuzögern oder ganz zu vermeiden. Ist ein Eingriff aber unumgänglich, setzt er auf gezielte Vorbereitung und besonders schonende Operationsverfahren. Doch auch abseits der reinen Orthopädie ist er aktiv. Dabei geht es ihm um Vorsorge im weitesten Sinne. Professor Dr. Joachim Grifka.
2: Bereits vor einiger Zeit habe ich diverse Patientenbücher verfasst, wie den Ratgeber Rücken oder den Ratgeber Hüfte. Ich sehe auch seit langem, wie wichtig Bewegungssicherheit ist. Gerade Menschen mit zunehmendem Alter, also besonders Senioren, haben häufig zu wenig Bewegungssicherheit. Mit meinem Team in der Forschungsstelle habe ich daher nicht nur Trainingseinheiten für Gelenke und Wirbelsäule entsprechend der Ratgeber entwickelt, sondern auch Fitnessprogramme, die bei Senioren auf ausgeglichene Beanspruchung Kraft, Mobilität und Koordination ausgerichtet sind, um die Selbstständigkeit und Unabhängigkeit zu fördern.
1: Neben Topfit für 30- bis 50-Jährige und Fit und Gesund für 50- bis 70-Jährige hat Professor Grifka nun auch ein Programm Fit und Sicher für 70-plus ausgearbeitet, das gemeinsam mit der Ludwig-Maximilians-Universität München durchgeführt wird.
2: Hierbei geht es auch um die Aktivierung der Hirnaktivität, die neuroplastische Aktivierung, was bisher nicht ausreichend berücksichtigt wurde, aber wesentlich zur Bewegungssicherheit beiträgt. Dieses Programm baut auf meinem Patientenratgeber Fit und Sicher auf. Es gibt einfache Übungen, die uns helfen, ganz nebenbei die Muskulatur zu trainieren und gleichzeitig das Gleichgewicht zu schulen. Ein Beispiel ist der sogenannte Wadenheber. Wechseln Sie beim Zähneputzen ständig zwischen Zehenspitzenstand und Fersenstand. Bei dem Stand auf den Zehenspitzen dann den gesamten Körper strecken, die Schultern nach hinten, den Kopf nach oben. So gibt es einige Übungen, zum Teil mit Einbindung der Hirnnerven, die wir ganz einfach täglich nebenbei einflechten können.
1: Auch in der Wohnung gibt es viel zu tun, um eine Bewegungssicherheit zu schaffen. Das Thema werden wir in Kürze ebenfalls mit Professor Grifka bearbeiten.
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Ja, das war Frank Rebell. Heute ist mir alles scheißegal. Ja, aber mir ist nicht egal, was jetzt für euch kommt. Martin Morgan mit Freitagnacht wird es nämlich sein. Und Harry M. mit Die Gedanken drehen sich nur um mich. Um dich. Naja. Also wenn sich eure Gedanken nur um mich drehen, dann schaut auch mal in den Chat. Dann klären wir das.

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Ja, und das waren auch schon alle aktuellen Neuvorstellungen für heute. Wir sind durch. Es geht weiter mit normaler Musik. Ja, Frank David, Marina, danach The Living End mit Monday. Dauert auch nicht mehr lange. Und DJ Disco mit Stamp Your Feet.

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1: Ein Rotweinfleck auf dem hellen Teppich, ein Kratzer im Esstisch, eine zerbrochene Vase. Ein Malheur in einer fremden Unterkunft ist schnell passiert und die Vermieter dürfen dafür Ersatz verlangen. Ob die private Haftpflicht bei Mietsachschäden zahlt, hängt von den konkreten Vertragsbedingungen ab. Versicherte sollten ihre Police daher genau prüfen, sagt man beim Bund der Versicherten e.V. BDV. Beim Einbruch greift dagegen ein anderer Schutz. Stehlen unbekannte persönliche Gegenstände aus der abgeschlossenen Unterkunft, ist die Hausratversicherung mit integrierter Außenversicherung zuständig. Der eigene Hausrat bleibt auch fernab der Wohnung eine Weile geschützt. Genau das leistet die Außenversicherung, zumindest vorübergehend. Die Außenversicherung sorgt dafür, dass der eigene Hausrat auch im Urlaubsdomizil geschützt ist, egal ob im Inland oder im Ausland, teilt der BDV mit. Sie greift also auch dann, wenn in eine abgeschlossene Ferienunterkunft eingebrochen wird. Wie lange dieser Schutz läuft, variiert je nach Vertrag. Häufig sind es mindestens 3 Monate. Grenzenlos ist der Schutz aber nicht. Oft ist die Erstattung nach oben gedeckelt, etwa auf 10% oder 20% der vereinbarten Versicherungssumme. Und bestimmte Dinge, etwa Bargeld oder Wertsachen, sind mitunter ganz ausgeschlossen oder nur eingeschränkt abgedeckt. Ein Blick auf Leistungsausschlüsse und Entschädigungsgrenzen zahlt sich deshalb aus. Auch bei Raub, also wenn jemand unter Gewaltandrohung zur Herausgabe seiner Sachen gezwungen wird, leisten viele Hausratversicherungen. 2 Punkte sind dafür entscheidend. Die Tat muss vor Ort geschehen sein und der Vorfall sollte umgehend der Polizei angezeigt werden. Geht das Inventar der Unterkunft versehentlich zu Bruch, ist wiederum die private Haftpflichtversicherung am Zug. Entscheidend ist, dass Mietsachschäden an beweglichem wie unbeweglichem Inventar in der Police enthalten sind. Sonst bleibt man am Ende auf den Kosten sitzen, so der BDV. Der Haken: manche Verträge decken genau solche Schäden nur begrenzt ab oder klammern sie aus. Wer auf Nummer sicher gehen will, prüft die Bedingungen oder fragt direkt beim Versicherer nach. Idealerweise schriftlich. Die Akkus alltäglicher Geräte können sich entzünden, wenn etwas nicht stimmt. Kommt es dadurch zu einem Brandschaden in der gemieteten Unterkunft, kann wiederum die private Haftpflichtversicherung zuständig sein.
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Yeah, as well. Stars on 45. Mit Stars on 45. Es geht weiter hier bei uns mit Trio. Herz ist Trumpf. Danach Sieht und Ding. Ja, machen wir wieder ein Dreier draus. Drei Hits am Stück. Elektra. Do you really want to hurt me?

The Police war das für euch mit Every Breath You Take. Es geht weiter mit Atomic Kitten, Eternal Flame. Danach Gotti mit Somebody That I Used To Know. Und Claudia Jung, wenn du gehst, dann lösch das Licht. Ja, das mach ich auch bald.

0: Zum Vergleich, in Deutschland müsste man mindestens 60 Euro zahlen. Auf Alkohol am Steuer sollte man nicht nur aus Sicherheitsgründen verzichten. Auch wer seinen Geldbeutel schonen will, sollte sich nach dem Trinken nicht hinters Steuer setzen. Wird man dennoch erwischt, wird es in fast allen Ländern richtig teuer. Hohe einkommensabhängige Strafen gibt es in den skandinavischen Ländern Dänemark, Finnland und Schweden. Auch in Deutschland sind bei 0,5 Promille mindestens 500 Euro fällig. Falschparken kostet in den Niederlanden ab 120 Euro, in Estland bis zu 200 Euro und in Ungarn bis zu 390 Euro. Da ist ein Parkverstoß in Deutschland mit 10 bis 110 Euro geradezu ein Schnäppchen. Auch die Smartphone-Nutzung am Steuer kann richtig ins Geld gehen. In den Niederlanden muss man mit 430 Euro tief in die Tasche greifen. Noch teurer ist es in Norwegen, wo ein Handyverstoß 875 Euro kostet. In Deutschland geht es dagegen bei ebenfalls humanen 100 Euro Bußgeld los. Für den Fall der Fälle haben die ADAC-Juristen einen Tipp, wie man eventuell etwas günstiger wegkommt. Manche Länder gewähren bei sofortiger oder zeitnaher Zahlung des Bußgeldes einen Rabatt. In Spanien erhält man bei Zahlung innerhalb von 20 Tagen einen Rabatt von 50%. In Italien erhält man beispielsweise 30% Rabatt, wenn man die Geldbuße innerhalb von 5 Tagen ab Zustellung des Bußgeldbescheides zahlt. Den Bußgeldbescheid einfach aussetzen und hoffen, dass nichts passiert, ist hingegen keine gute Idee. Nicht bezahlte Bußgelder aus anderen EU-Ländern können ab einem Betrag von 70 Euro, Bußgelder aus Österreich bereits ab 25 Euro, auch in Deutschland vollstreckt werden. Für die Eintreibung zuständig ist ausschließlich das Bundesamt für Justiz. Für private Inkassodienstleister besteht hingegen keine Möglichkeit, hierzulande öffentlich-rechtliche Forderungen aus Verkehrsverstößen durchzusetzen.
1: Das waren Tipps und Neuigkeiten aus der Wirtschaft.

Ja, ihr Lieben, das war's für heute schon wieder. Euer Funky bedankt sich fürs Zuhören. Hofft, es hat euch gefallen. Und wird sich natürlich auch freuen, wenn ihr auch das nächste Mal wieder reinschaltet, wenn's wieder heißt Funky on Air. Bis dahin, viel Spaß jetzt mit meinem Nachfolger, dem Andreas Victor und seiner Sendung Love Time. Ja, bis zum nächsten Mal. Ciao, ciao, winke, winke, euer Funky.

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0: Hallo, ihr Herzensmenschen da draußen. Das nenne ich doch mal eine Begrüßung. Willkommen zu Lovetime, dem Ort im Radio, an dem Gefühle nicht flüstern müssen, sondern ganz entspannt auf dem Sofa Platz nehmen dürfen. Wir nehmen uns wie jeden Sonntag jetzt Zeit für große Emotionen, leise Gedanken und für Songs, die mehr sagen als jede Sprachnachricht um 1:30 nachts. Wir lassen es klingeln, kurz nach 22 Uhr, da darf man das, De La Soul, Hip-Hop mit Humor, Groove und dieser lässigen 90er-Attitüde, als man noch dachte, ein Anruf, der könnte alles klären. Spoiler konnte er nicht, aber der Song, der ist geblieben. Ring, ring, ring. Schön, dass du da bist.
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0: Schmeidige Klänge mit Matt Bianco, perfekt für alle, die ganz cool werden wollen, cool am Sonntagabend. Dabei nehme ich dich bekanntlich jeden Sonntag ein wenig an die Hand, natürlich sanft. Apropos Sonntag, nicht unbedingt der beliebteste Tag der Woche, das ist ohne Zweifel der Samstag. Die Geschäfte haben geöffnet, es ist Wochenende, sollte man nicht arbeiten müssen, dann kann man sogar lange schlafen und muss nicht früh ins Bettchen. Der Sonntag hingegen, das ist für viele der Ausruhtag, auf der Couch oder aber daneben. Wie sieht dein perfekter Sonntag aus? 015 25 840 5057, unsere WhatsApp-Nummer noch einmal 015 25 840 5057.
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0: Chili Peppers. Wie sieht dein perfekter Sonntag aus? Diana, die hat etwas zum Thema.
1: Ja, Sonntag ist lang ausschlafen, schön in Ruhe frühstücken und dann vom Frühstückstisch direkt auf die Couch die Beine hochlegen, den Fernseher anmachen und einfach den ganzen Tag nichts tun. Ja, das war vielleicht mal so, bevor ich ein Kind hatte, aber somit ist Sonntag für mich so gut wie jeder andere Tag oder fast noch stressiger, weil das Kind natürlich den ganzen Tag zu Hause ist und es geht einfach schon in der Früh rund. Ja, da ist nichts mit ausruhen. Also Leute, die noch keine Kinder haben und noch ganz jung sind, genießt eure Sonntage noch, einfach mal nichts zu tun. Das wird noch dauern, bis die Zeiten wiederkommen mit Kind.
0: Es fing so schön an, ein fauler Sonntag. Aber so ist das im Leben. Nun Musik von James Blunt, ein Song, den wirklich jeder kennt. You're Beautiful, ein kurzer Blick, ein nicht gelebter Moment, eine Geschichte, die im Kopf weitergeht. James Blunt hat später selbst gesagt, der Song sei eigentlich traurig. Vielleicht ist genau das der Grund, warum er vielen Mitmenschen im Ohr geblieben ist. James Blunt.

0: Christoph Dovshain.
1: Zwei Männer, eine gemeinsame Vergangenheit, Robbie Williams und Gary Barlow Shame. Gestern ist sie 67 geworden. Susanna Hoffs, die Stimme von den Bengals. Mitgebracht habe ich dir heute einen Song, der schon oft in dieser Sendestrecke zu hören war, Eternal Flame. Allerdings nicht die Ursprungsversion aus dem Jahr 1988. Im vergangenen Jahr hat Susanna Hoffs den Song nochmal neu aufgenommen. Sie selbst sagt über die Aufnahme, als ich vor dem Mikrofon stand, kämpfte ich mit den Tränen der Dankbarkeit. Dankbarkeit für die Gelegenheit, ein Lied zu singen, das ich mein ganzes Erwachsenenleben lang geliebt und geschätzt habe. Wir sind zusammen erwachsen geworden. Wir schätzen den Song auch, Eternal Flame.

0: perfekte Sonntag. Mehr wird genommen, Regen eher nicht so. Wie sieht der perfekte Sonntag für Stefan aus?
1: Also der perfekte Sonntag sah bei mir früher so aus, dass ich ausgeschlafen habe, dass ich gefrühstückt habe und so weiter, genau, und dann einfach den Couching Day einberufen habe. Wenn ich jetzt an einen schönen Sonntag denke, dann ist es natürlich, dass ich mit meiner kleinen Tochter aufstehe, dass wir zusammen dann was frühstücken und genau. Und dann läuten wir den Tag ein, wo wir uns so einen Faulenzer-Tag da machen.
0: Unsere WhatsApp-Nummer 01525 840 5057. Willkommen zur Rubrik Live-Tracks. Große Bühne, große Stimme. Mehr muss man nicht sagen. Mariah Carey, Without You und Hero.

ersten Stunde Lifetime. Wir hören uns wieder nach 23 Uhr. Jetzt Falsett, Gefühle und Nähe, musikalisch. Drei Brüder, die wussten, wie man Herzschmerz vertont. Die Bee Gees. Bis gleich.

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1: Wir geben uns noch ein weiteres Stündchen Love Time. Ganz entspannt. Manche entspannen wunderbar während dieser Sendestrecke. Johanna, die braucht ganz andere Dinge, wie sie uns gleich verrät. Hallo Johanna, was hilft dir, um so richtig zu entspannen?
2: Hey, ich bin Johanna und mir helfen zum Beispiel Meditationen ganz gut. Und ich kann super entspannen oder klassische Musik oder aber auch mal ein gutes Buch. Einfach schön nachmittags auf der Couch mit einer Tasse Tee und einem guten Buch hilft mir total. Und ich kann total entspannen, kann ich jedem nur empfehlen. Oder auch mal, wie gesagt, eine Meditation finde ich super.
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Auch heute am 18. Januar blicken wir verträumt in die Sterne, wenngleich es heute wenig verträumt zugeht. Am kommenden Freitag startet das Dschungelcamp. So heißt es im Volksmund. Ich bin ein Star, holt mich hier raus. Und mit den Stars, ist das so eine Sache? Oder sagen dir Namen wie zum Beispiel Samira Yavuz, Patrick Romer,

Bea Dumont, Umu Tekin, Ariel Hediger, Simone Ballack, Stefan Dürr, Eva Benetatu, Hubert Feller, Nicole Betzler, Böttcher, irgendetwas. By the way, Hardy Krüger Junior, den mag man kennen, und bei der Personalie Gil Ofarim, da scheiden sich die Geister. Sei es drum, es ist bereits die 19. Staffel, wie es diesbezüglich sternkucktechnisch ausschaut. Mehr zum Thema gleich nach Charlie Puth. Pop verspielt modern, Liebe kann auch leicht sein. Lipstick.

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0: Auf geht's in den Dschungel. Wir haben alle 12 Sternzeichen zum Thema.
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2: Unkraut vergeht nicht. Fressen oder gefressen werden, das ist hier die Frage. Und nicht alle Dschungelbesucher treffen eine lebenserhaltende Entscheidung. Wer vor lauter Urwald die Futterbäume nicht sieht, sich vegetarisch von Giftpflanzen ernährt oder mit jedem Säbelzahntiger kuscheln will, der wird als Eintagsfliege enden. Aber es wachsen ja auch Glückspilze im Dickicht. Widder. Vom wilden Affen gebissen. Mit markerschütterndem Schrei schwingt sich der furchtlose Krieger an armdicken Lianen der Herausforderung entgegen, rodet mit einer selbstgemachten Machete ein Stück Urwald und brät sich am Lagerfeuer den selbsterlegten Tiger zum Abendessen. Für morgen ist ein Wettrennen mit dem Reviergorilla geplant. Der Sieger kriegt Jane. Stier. Wellness am Wildwasser. Das Moorbad im Sumpf ist schon wegen dem natürlichen Massageeffekt dank vieler Krabbeltierchen ungemein entspannend. Danach wird unterm Wasserfall geduscht und wenn dem Stier bisweilen noch die gebratenen Raupen in den Mund fliegen, ist das Wohlbefinden gesichert. Ein Rindvieh mit dicker Kuhhaut genießt und schluckt. Zwillinge. Interessante Speisekarte. Ach, ist das aufregend, zwitschert der quirlige Zwilling, hüpft mit den Kolibris von Ast zu Ast und kann sich gar nicht satt sehen an den verschiedenartigen Essensvorschlägen, die er am liebsten im Flug verschluckt. Den lustigen Vögel mögen auch die Ureinwohner. Nur, wenn er aus dem Kochtopf heraus Zubereitungstipps gibt, werden sie sauer. Krebs. Erst ein Nest, dann der Rest. Kaum im Dschungel angekommen, fängt der geborgenheitssüchtige Typ an, auf der Suche nach einem kuscheligen Plätzchen im Unterholz herumzukrauchen und es warmweich auszupolstern, damit die sensible Seele keine Dornenkratzer abkriegt. Direkt nebenan ist dann der Streichelzoo und sogar die Würgeschlange frisst dem Krebschen aus der Hand.
0: Vier weitere Sternzeichen nach Madonna. Madonna, take a bow.